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1: Im Studio Anna Löwer. Die Spritpreise sinken und sind schon fast wieder auf dem Niveau von vor dem Iran-Krieg. Das zeigt eine ADAC-Auswertung. Jana Klonikowski mit den Einzelheiten.
2: Zuletzt lag der Dieselpreis laut ADAC im Schnitt bei 1,87 Euro, 7 Cent mehr als am letzten Tag vor Kriegsbeginn im Iran Ende Februar. Zwischenzeitlich ist der Dieselpreis um mehr als 70 Cent nach oben gegangen. Weil die Zeichen im Iran-Krieg ja gerade auf Entspannung stehen, ist der Ölpreis zuletzt gesunken und das macht sich jetzt eben auch an den Tankstellen bemerkbar. In 2 Wochen drohen dann aber wieder höhere Preise, dann endet der Tankrabatt. Ob es dann andere Entlastungen geben wird, ist noch unklar.
1: Russland hat die Warnschüsse auf eine Yacht im Ärmelkanal bestätigt. Die Segeljacht unter britischer Flagge soll einer russischen Fregatte gefährlich nahe gekommen sein, heißt es aus Moskau. Danach habe die Yacht ihren Kurs geändert. Großbritannien untersucht Berichte über den Vorfall. Im Iran-Krieg stehen die Zeichen auf Entspannung. Jetzt wendet sich US-Präsident Trump wieder dem Ukraine-Krieg zu. Beim G7-Gipfel in Evian hat Trump bereits erklärt, den Druck auf Russland zu erhöhen und unter anderem Ölsanktionen zu reaktivieren. Außerdem ruft Trump Putin zu einem Abkommen mit der Ukraine auf. Kanzler Merz sagte dazu:
3: Es gibt mir einen gewissen Grad des Optimismus, dass wir hier als Europäer und als Amerikaner zusammen jetzt alles unternehmen, gemeinsam, um den Krieg zu beenden. Aber er ist noch nicht zu Ende und bevor er nicht zu Ende ist, gibt es keinen Grund, zufrieden zu sein.
1: Deutschland will sich besser gegen Cyberangriffe, Desinformation und Co. rüsten. Dafür ist jetzt ein Abwehrzentrum gegen hybride Bedrohungen an den Start gegangen, also Kriegsführung zum Beispiel auch im Netz. In dem Zentrum vernetzen sich Polizei, Nachrichtendienste und andere Behörden, um schneller reagieren zu können. Bei der Fußball-Weltmeisterschaft ist der nächste Favorit ins Turnier eingestiegen. Frankreich hat sein Auftaktspiel gegen Senegal gewonnen. Die Franzosen besiegten die Afrikaner mit 3:1.
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1: Im Studio Anna Löwer. Die sinkenden Ölpreise kommen in Deutschland auch so langsam an der Zapfsäule an. Nach der Einigung zwischen USA und Iran sind die Spritpreise nur noch knapp höher als vor Kriegsbeginn. Der ADAC sieht eigentlich auch noch mehr Spielraum nach unten. Demnächst drohen aber wohl eher wieder höhere Preise für Benzin und Diesel, denn der Tankrabatt läuft Ende des Monats aus. Ob und wenn ja welche weiteren Entlastungen für Autofahrer geplant sind, ist noch offen. US-Präsident Trump will Ölsanktionen gegen Russland bald wieder aktivieren. Das hat er beim G7-Gipfel im französischen Evian gesagt und auch Russland zu einem Abkommen mit der Ukraine aufgefordert. Die G7-Staaten haben sich außerdem geeinigt, den Druck auf Moskau zu erhöhen. Die Bundeswehr soll deutlich mehr Drohnen bekommen. Das Verteidigungsministerium will bis Ende des Jahrzehnts rund 16 Milliarden Euro investieren. Geplant sind Drohnen zur Aufklärung, zum Angriff und zur Abwehr. Die ersten Bundeswehreinheiten haben bereits Drohnen im Einsatz. Verteidigungsminister Pistorius sagte:
2: Wir haben mittlerweile ein sehr, sehr breites Spektrum an Maßnahmen. Und das Wichtigste daran ist, diese neue Technik, die wir eingeführt haben, kommt in der Breite, in der Truppe an. Und die Truppe übt bereits intensivst genau damit.
1: Ab Juli sollen alle Teilstreitkräfte der Bundeswehr eigene Drohneneinheiten haben. Russland hat die Warnschüsse auf eine Yacht im Ärmelkanal bestätigt. Die Segeljacht unter britischer Flagge soll einer russischen Fregatte gefährlich nahe gekommen sein, heißt es aus Moskau. Danach habe die Yacht ihren Kurs geändert. Großbritannien untersucht Berichte über den Vorfall. Veggie-Burger oder Sojaschnitzel ja, veganes Steak oder Veggie-Bacon nein. Das EU-Parlament hat grünes Licht für den Kompromiss bei den Namen von Fleischersatzprodukten gegeben. Damit sind dann nur Bezeichnungen für konkrete Fleischarten oder Teilstücke in den Namen nicht erlaubt. Bei der Fußball-WM hat der Irak 1:4 gegen Norwegen verloren. Zuvor hatte Frankreich Senegal mit 3:1 geschlagen.
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1: Im Studio Anna Löwer. Schönen guten Morgen. Die Spritpreise sinken und sind schon fast wieder auf dem Niveau von vor dem Iran-Krieg. Das zeigt eine ADAC-Auswertung. Jana Klonikowski mit den Einzelheiten.
2: Zuletzt lag der Dieselpreis laut ADAC im Schnitt bei 1,87 Euro, 7 Cent mehr als am letzten Tag vor Kriegsbeginn im Iran Ende Februar. Zwischenzeitlich ist der Dieselpreis um mehr als 70 Cent nach oben gegangen. Weil die Zeichen im Iran-Krieg ja gerade auf Entspannung stehen, ist der Ölpreis zuletzt gesunken und das macht sich jetzt eben auch an den Tankstellen bemerkbar. In 2 Wochen drohen dann aber wieder höhere Preise, dann endet der Tankrabatt. Ob es dann andere Entlastungen geben wird, ist noch unklar.
1: Im Iran-Krieg stehen die Zeichen auf Entspannung. Jetzt wendet sich US-Präsident Trump wieder dem Ukraine-Krieg zu. Beim G7-Gipfel in Evian hat sich Trump bereit erklärt, den Druck auf Russland zu erhöhen und unter anderem Ölsanktionen zu reaktivieren. Außerdem ruft Trump Putin zu einem Abkommen mit der Ukraine auf. Die Bundeswehr soll deutlich mehr Drohnen bekommen. Das Verteidigungsministerium will bis Ende des Jahrzehnts rund 16 Milliarden Euro investieren. Geplant sind Drohnen zur Aufklärung, zum Angriff und zur Abwehr. Die ersten Bundeswehreinheiten haben bereits Drohnen im Einsatz. Verteidigungsminister Pistorius sagte:
3: Wir haben mittlerweile ein sehr, sehr breites Spektrum an Maßnahmen. Und das Wichtigste daran ist, diese neue Technik, die wir eingeführt haben, kommt in der Breite, in der Truppe an. Und die Truppe übt bereits intensivst genau damit.
1: Ab Juli sollen alle Teilstreitkräfte der Bundeswehr eigene Drohneneinheiten haben. Die deutschen Behörden wollen sich besser gegen Spionage, Sabotage und Cyberangriffe aufstellen. Dafür gibt es jetzt ein neues Abwehrzentrum. So sollen sich Polizei, Nachrichtendienste und Co. absprechen und austauschen. Das Ziel: besser gegen hybride Bedrohungen vorgehen, also Attacken abseits der Kriegsführung mit Panzern und Raketen. Bei der Fußball-WM hat der Irak 1:4 gegen Norwegen verloren. Zuvor hatte Frankreich Senegal mit 3:1 geschlagen. Aktuell trifft Argentinien auf Algerien. Später spielt noch Österreich gegen Jordanien.
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1: Im Studio Anna Löwer. Schönen guten Morgen. Die sinkenden Ölpreise kommen in Deutschland auch so langsam an der Zapfsäule an. Nach der Einigung zwischen USA und Iran sind die Spritpreise nur noch knapp höher als vor Kriegsbeginn. Der ADAC sieht eigentlich auch noch mehr Spielraum nach unten. Demnächst drohen aber wohl eher wieder höhere Preise für Benzin und Diesel, denn der Tankrabatt läuft Ende des Monats aus. Ob und wenn ja, welche weiteren Entlastungen für Autofahrer geplant sind, ist noch offen. Russland hat die Warnschüsse auf eine Yacht im Ärmelkanal bestätigt. Die Segeljacht unter britischer Flagge soll einer russischen Fregatte gefährlich nahe gekommen sein, heißt es aus Moskau. Danach habe die Yacht ihren Kurs geändert. Großbritannien untersucht Berichte über den Vorfall. Im Iran-Krieg stehen die Zeichen auf Entspannung. Jetzt wendet sich US-Präsident Trump wieder dem Ukraine-Krieg zu. Beim G7-Gipfel in Evian hat Trump bereits erklärt, den Druck auf Russland zu erhöhen und unter anderem Ölsanktionen zu reaktivieren. Außerdem ruft Trump Putin zu einem Abkommen mit der Ukraine auf. Kanzler Merz sagte dazu:
2: Es gibt mir einen gewissen Grad des Optimismus, dass wir hier als Europäer und als Amerikaner zusammen jetzt alles unternehmen, gemeinsam, um den Krieg zu beenden. Aber er ist noch nicht zu Ende und bevor er nicht zu Ende ist, gibt es keinen Grund, zufrieden zu sein.
1: Die Bundeswehr soll deutlich mehr Drohnen bekommen. Das Verteidigungsministerium will bis Ende des Jahrzehnts rund 16 Milliarden Euro investieren. Geplant sind Drohnen zur Aufklärung, zum Angriff und zur Abwehr. Außerdem sollen ab Juli alle Teilstreitkräfte eigene Drohneneinheiten haben. Deutschland will sich besser gegen Cyberangriffe, Desinformation und Co. rüsten. Dafür ist jetzt ein Abwehrzentrum gegen hybride Bedrohungen an den Start gegangen, also Kriegsführung zum Beispiel auch im Netz. In dem Zentrum vernetzen sich Polizei, Nachrichtendienste und andere Behörden, um schneller reagieren zu können. Bei der Fußball-WM hat der Irak 1:4 gegen Norwegen verloren. Zuvor hatte Frankreich Senegal mit 3:1 geschlagen. Aktuell trifft Argentinien auf Algerien. Später spielt noch Österreich gegen Jordanien.
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1: Im Studio Silas Quiring. Schönen guten Morgen. Im französischen Evian geht heute der G7-Gipfel zu Ende. Bei den letzten beiden Sitzungen soll es um die Themen Wirtschaft und KI gehen. Dirk Justus.
2: Bei der Sitzung am Vormittag sind Partnerländer und Vertreter von Wirtschaftsorganisationen mit dabei. Danach treffen sich die Staats- und Regierungschefs zum Mittagessen, um über künstliche Intelligenz zu sprechen. Mit am Start sind dann auch die Chefs von großen Tech-Konzernen. Gestern hatten die G7-Staaten wegen des Ukraine-Krieges neue Strafmaßnahmen gegen Russland angekündigt. US-Präsident Trump will etwa die Ölsanktionen gegen Moskau wieder aufnehmen. Er forderte Kreml-Chef Putin zu einem Abkommen mit Kiew auf.
1: In etlichen Städten in ganz Deutschland haben Studenten heute zu Protesten aufgerufen. Sie wollen gegen Sparmaßnahmen in der Bildung demonstrieren und sie kritisieren auch die BAföG-Diskussion in der Bundesregierung. Noch ist weiter unklar, ob Schwarz-Rot die BAföG-Sätze erhöht oder nicht. Die Bundeswehr soll deutlich mehr Drohnen bekommen. Das Verteidigungsministerium will bis Ende des Jahrzehnts rund 16 Milliarden Euro investieren. Geplant sind Drohnen zur Aufklärung, zum Angriff und zur Abwehr. Die ersten Bundeswehreinheiten haben bereits Drohnen im Einsatz. Verteidigungsminister Pistorius sagte:
3: Wir haben mittlerweile ein sehr, sehr breites Spektrum an Maßnahmen. Und das Wichtigste daran ist, diese neue Technik, die wir eingeführt haben, kommt in der Breite, in der Truppe an. Und die Truppe übt bereits intensivst genau damit.
1: Ab Juli sollen alle Teilstreitkräfte der Bundeswehr eigene Drohneneinheiten haben. Endloses Scrollen auf TikTok und Co. sorgt für mehr Stress, Ängste und Depressionen. Das zeigt jetzt auch eine Studie der Uni Bayreuth. Wer täglich mehr als 4 Stunden unkontrolliert Kurzvideos schaut, ist außerdem tendenziell unaufmerksamer und impulsiver, heißt es weiter. Bei der Fußball-WM ist der amtierende Champion Argentinien mit einem lockeren Auftaktsieg ins Turnier gestartet. Superstar Lionel Messi schnürte dabei einen Dreierpack, Endstand gegen Algerien 3:0. Zuvor spielten Frankreich Senegal 3:1 und Irak Norwegen 1:4.
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4: So, jetzt nochmal recken und strecken von rechts nach links. Und dann geht's rein in den Mittwoch. Guten Morgen. 6:02 ist es, haben Sie einen wunderschönen Start. Rein in den Tag. Jetzt mit Musik von Elton John und Britney Spears. Hold Me Closer.

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1: 6:08 Uhr, guten Morgen.
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1: Unser Frühaufsteherbonus heute kommt von der Steve Miller Band. Und das fast schon kuriose und lustige daran ist, dass die Steve Miller Band in den 60ern als Bluesband angefangen hat. In den 70ern wurde es dann irgendwie immer rockiger bei der Steve Miller Band und 1982 ist dann unser Frühaufsteherbonus erschienen und das ist ein Song, da ist sogar so ein bisschen was Elektronisches drin und klingt gar nicht mehr nach Blues. Abracadabra, ein Song, bei dem viele von Ihnen bestimmt gleich denken, ach, den habe ich aber schon lange nicht mehr gehört. Unser Frühaufsteherbonus heute.

Ja, es tänzelt sich ganz gut um die Küchentheke um 6.17 Uhr zu den Backstreet Boys am Morgen, oder? Das war I Want It That Way zum Start rein in den Mittwoch. Hier ist das Inselradio. Schönen guten Morgen.

0: 6:21 tollen Start rein in den Tag. Hier ist das Inselradio, gleich mit Musik von Shaboozy. Gibt übrigens bald auch ganz neue Musik von Shaboozy. Der veröffentlicht nämlich am 31. Juli sein ganz neues Album. Bei uns hören Sie ihn gleich mit A Bar Song noch vor 6:30.
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0: Es ist 6:30.
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0: Wir sind ja jetzt mittendrin in den Sommermonaten hier auf der Insel. Das heißt, eigentlich sind am Tag gleich mehrere Kreuzfahrtschiffe oft da. Heute aber tatsächlich ein Tag, da liegt kein Kreuzfahrtschiff an. Dafür kommen aber morgen wieder welche in den Hafen von Palma. Morgen sind es gleich drei am Donnerstag. Die Aida Stella, die Harmony of the Seas und die Azamara Journey.
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0: 6:41, tollen Start rein in den Mittwoch. Hier ist das Inselradio, gleich mit Musik von einem großen Fußballfan. Carlos Baute, der ist ja in Venezuela geboren und aufgewachsen. Allerdings, ein Elternteil kommt aus Spanien und in Spanien hat er auch ganz, ganz große musikalische Erfolge gefeiert. Und er hat jetzt tatsächlich passend zur Fußball-Weltmeisterschaft ein Foto von sich gepostet mit einem Trikot, halb Venezuela, halb Spanien. Venezuela ist zwar gar nicht dabei bei der Fußball-WM, aber trotzdem schlägt das Fußballherz für Carlos Baute einfach für zwei Nationen. Sowohl für Venezuela als auch für Spanien, die er ja immer noch fleißig anfeuern kann. Sie hören ihn gleich bei uns mit Perdido noch vor 7.
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Und der hat in der ersten halben Stunde der Partie gegen Cap Verde nicht ein einziges Mal den Ball berührt. Und das gab's seit 1966 nicht mehr, dass ein Spieler tatsächlich eine halbe Stunde lang keinen Ballkontakt hat direkt am Anfang bei einer WM. Also das ist ein Rekord, auf den Mikel Oyarzabal wahrscheinlich nicht so stolz ist. Allgemein waren die Spanier jetzt nicht so zufrieden mit dem 0-0 gegen Cap Verde vorgestern. Aber gut, es gibt ja schon bald das nächste Spiel am Sonntag. Vielleicht läuft es da dann deutlich besser für Spanien. Gegen Saudi-Arabien wird gespielt am Sonntag um 18 Uhr bei der Fußball-WM.

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1: Sonne und Wolken wechseln sich in Deutschland ab. Lokal sind auch Schauer mit dabei. Neblig ist es in Hamburg bei 11 Grad, in Berlin und Leipzig kommt die Sonne raus bei 13 Grad. In Düsseldorf meist bedeckt, da liegt die Temperatur bei 16 Grad. In Frankfurt wechseln sich Sonne und Wolken ab bei 17 Grad. Sonnig ist es in Stuttgart bei 18 Grad. Einige Wolken hängen über München bei 19 Grad. Dann schauen wir rüber nach Österreich. Da starten wir mit einigen Wolken in den Tag. Lokal sind auch Schauer mit dabei. In Wien messen wir 19 Grad. In der Schweiz gibt es einen Sonne-Wolken-Mix. In Zürich kommen wir auf 17 Grad. Dann geht's doch mal rüber nach Lissabon, da scheint die Sonne bei 18 Grad. Und in Athen haben wir so einen Mix aus Sonne und Wolken bei 25 Grad.
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1: Warm und sonnig wird es auch heute wieder bei uns auf der Insel. In Palma messen wir 20 Grad im Norden von Mallorca. In Alcudia kommen wir auf 19 Grad, in Cala Ratjada sind es 21 Grad und in Inca 18 Grad. Die Top-Temperatur liegt heute bei 35 Grad. Die Regenwahrscheinlichkeit bei 5%, meldet der spanische Wetterdienst. Und jetzt schauen wir nochmal schnell auf den Inselradio-Wettertrend. Es bleibt sonnig. Donnerstag wird sogar noch etwas wärmer, aber auch windiger gegen Nachmittag. Und Richtung Wochenende steigen die Temperaturen dann tatsächlich noch weiter an.
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2: Im Studio Silas Quiring. Schönen guten Morgen. Beim G7-Gipfel in Evian geht es heute um Wirtschaft und KI. Bei der Sitzung am Vormittag sitzen auch Partnerländer und Wirtschaftsvertreter mit am Tisch. Danach sprechen die Staats- und Regierungschefs mit Tech-Bossen über künstliche Intelligenz. Gestern kündigten die G7 wegen des Ukraine-Kriegs neue Strafmaßnahmen gegen Russland an. US-Präsident Trump will beispielsweise die Ölsanktionen gegen Moskau wieder reaktivieren. Dazu sagt Bundeskanzler Friedrich Merz:
3: Wir wollen unsere Unterstützung für Kiew weiter verstärken. Wir wollen gleichzeitig den Druck auf Moskau erhöhen, um Russland an den Verhandlungstisch zu bringen. Auch darüber bestand Einigkeit.
2: Die Bundeswehr soll deutlich mehr Drohnen bekommen. Das Verteidigungsministerium will bis Ende des Jahrzehnts rund 16 Milliarden Euro investieren. Geplant sind Drohnen zur Aufklärung, zum Angriff und zur Abwehr. Außerdem sollen ab Juli alle Teilstreitkräfte eigene Drohneneinheiten haben. Die Innenminister der Länder wollen mehr gegen Sozialleistungsbetrug tun. Das ist ein Thema bei der heute beginnenden Innenministerkonferenz. Fabian Hoffmann berichtet.
4: Wie die Bild schreibt, wollen die Innenminister prüfen, ob der Anspruch von EU-Ausländern auf Bürgergeld erschwert werden kann. Damit soll verhindert werden, dass etwa Südosteuropäer nach nur wenigen Monaten Arbeit in Deutschland bereits Anspruch haben. Außerdem soll KI helfen, Betrugsfälle schneller aufzudecken. Hamburgs Innensenator Grote spricht sich außerdem dafür aus, straffällige Geflüchtete in Zukunft leichter abzuschieben. Weiteres großes Thema ist der Zivilschutz, also wie wir alle auf mögliche Krisen vorbereitet sind. Da muss mehr Tempo gemacht werden, sagt Grote dem Redaktionsnetzwerk Deutschland.
2: An den meisten Badestellen in Deutschland kann man ohne Sorge ins Wasser springen. Laut einem EU-Bericht ist die Wasserqualität an mehr als 90% der Seen, Flüsse und am Meer ausgezeichnet. Am besten schnitten Zypern und Griechenland ab. Deutschland landet auf Platz 7. Keine neuen Überraschungen bei der Fußball-WM. Mitfavorit Frankreich ist mit einem 3:1 gegen Senegal ins Turnier gestartet. Titelverteidiger Argentinien ließ mit einem Messi-Dreierpack zum 3:0 gegen Algerien nichts anbrennen. Außerdem schlug Norwegen den Irak mit 4:1.
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1: Um 7.02 Uhr. Einen wunderschönen guten Morgen. Mein Name ist Julia Müller. Mit mir geht's durch den Mittwoch. Ich schmeiß Sie heute mal aus dem Bett. Starten Sie gut rein in den neuen Tag. Machen Sie sich erstmal einen großen Kaffee con Leche zum Wachwerden und reißen erstmal alle Fenster auf. Es war ja doch ziemlich warm heute Nacht.
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0: 7.09 Uhr, hier ist das Inselradio Mallorca. Bei uns dreht sich in dieser Woche alles um die längsten Schulferien des Jahres, die Sommerferien. Am Freitag ist nämlich hier auf Mallorca der letzte Schultag vor den Ferien. Deshalb wollten wir von den Kleinsten mal wissen, was ist denn eigentlich so toll an den Sommerferien? Was ist für euch das Schönste an so viel freier Zeit im Sommer? Lena Bernauer mit den Antworten.
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2: Ja, endlich Sommerferien. So viele Wochen keine Schule, das hat natürlich einen offensichtlichen Vorteil, nämlich,
3: dass man keine Hausaufgaben in den Ferien kriegen kann.
2: Ja, und vor allem klingelt kein nerviger Wecker morgens für die Schule und die Eltern, die sind abends beim ins Bett gehen, vielleicht auch ein bisschen lockerer.
4: Ich finde an den Sommerferien toll, dass man ausschlafen kann und lang wach bleiben kann und man richtig lange spielen kann.
2: Naja, und kann sein, dass es sogar weggeht von zu Hause in den Urlaub.
5: Ich finde an den Sommerferien toll, dass man immer verreisen kann.
2: Ja, und klar, Mallorca ist natürlich ein traumhaftes Urlaubsziel.
6: Weil die Sonne immer scheint, weil man jeden Tag in den Pool springen kann und weil man immer frei hat.
2: Genau so ist es. Also Sie merken schon, Kinder finden im Prinzip dasselbe toll wie wir Erwachsenen auch.
7: Das Coolste an den Ferien finde ich, dass man sich da auf die volle Haut legen kann.
2: Aber egal ob Mallorca oder doch zu Hause, das Allerschönste an den Ferien ist dann eben doch, abseits vom stressigen Alltag mal wieder so richtig Zeit füreinander zu haben.
8: Ich finde an den Sommerferien toll, dass ich viel Zeit mit meiner Familie verbringen kann.
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0: 7.18 Uhr, hier ist das Inselradio Mallorca. Hier geht's gleich weiter mit Künstlern, die super erfolgreich sind mit ihrer elektronischen Musik. Der DJ Robin Schulz ist das zusammen mit dem DJ-Duo Fastboy. Rausgekommen ist der Song Million Good Reasons. Ein Song, bei dem sie mal so einen kleinen Moment sitzen können am Küchentisch und sich zu uns auf die Insel träumen. Den hören Sie nämlich gleich noch vor 7:30.
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Es ist 7.26 Uhr. Alle wichtigen Nachrichten von der Insel gibt's gleich um 7:30 bei uns in den Inselradio Mallorca. Lokalnachrichten, vorher aber noch alle Farben mit Million Good Reasons.

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4: Es ist 7:30.
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5: Im Studio Katrin Wagener. Schönen guten Morgen. Zur totalen Sonnenfinsternis am 12. August soll es auf Mallorca Verkehrseinschränkungen geben. Eine komplette Sperrung der Serra de Tramuntana schließt die Balearenregierung aber aus. Aktuell prüfen die Experten, ob Zufahrten in bestimmte Bereiche begrenzt oder gesperrt werden können. Es geht vor allem darum, Staus und große Menschenmassen zu verhindern. Ein weiteres Problem ist die Brandgefahr. Die Balearenregierung will eine Karte mit guten und sicheren Beobachtungspunkten erstellen, um den 12. August besser zu planen. Palmas Rathaus will nach der Räumung des alten Gefängnisses weitere Ansiedlungen von Obdachlosen auflösen. Die Maßnahmen sollen schrittweise erfolgen und mit Hilfsangeboten für die Betroffenen verbunden werden. Im Blick haben die Verantwortlichen vor allem öffentliche Flächen, Parks, Grünanlagen sowie besetzte Gebäude. Nach Angaben der Stadt hatten rund 80 Menschen das alte Gefängnis am 10. Juni verlassen. Insgesamt sind laut Stadt in Palma rund 600 Obdachlose registriert. Die größte Ansiedlung befindet sich auf der Finca Son Bordoy mit etwa 200 Bewohnern. Im Dunkeln über den Friedhof laufen und dazu Geschichten zu den Gräbern und Skulpturen hören. Das geht ab Freitag wieder in Palma. Die Stadt bietet Führungen über den Hauptfriedhof an. Bis Ende des Jahres gibt es insgesamt 15 Termine, teilweise mittags und teilweise am Abend. Die erste Nachtführung startet diesen Freitag um 22 Uhr. Mit dabei sind auch kleine szenische Lesungen auf Spanisch und Katalanisch. Wer dabei sein möchte, sollte sich auf jeden Fall zuvor anmelden. Das geht online. Den Link finden Sie auf inselradio.com.
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5: Sonnig und warm geht es auch durch diesen Mittwoch bei einer Top-Temperatur von 35 Grad. Die Regenwahrscheinlichkeit verschwindend gering mit nur 5%.
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4: Herausgegeben vom spanischen Wetterdienst AEMET. An den Küsten Mallorcas weht Ost- bis Nordostwind, Stärke 2 bis 3, örtlich bis 4. See rippelig bis leicht bewegt, im Nordosten Nebel mit mäßiger bis schlechter Sicht. Und die Temperatur des Mittelmeers rund um Mallorca, die liegt aktuell bei 24 Grad.
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4: Um 7.33 Uhr, mein Name ist Julia Müller. Ich wünsche Ihnen einen entspannten Start in den Mittwoch. Vielleicht hören Sie uns gerade im Badezimmer, putzen sich die Zähne, bevor es dann gleich ins Büro geht. Ich hoffe, Sie sind gut in der Zeit heute Morgen.
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2: Ein bisschen Geduld brauchen Sie heute Morgen auf Palmer Straßen, vor allem auf dem Paseo Marítimo Richtung Porto Pi. Da hat es am frühen Morgen einen Unfall gegeben und so langsam normalisiert sich da wieder der Verkehr. Viel los ist aber auf der Ringautobahn Richtung Calvià, vor allem zwischen dem Kreisel am Ikea und der Ausfahrt nach Alcudia. An der Zufahrt aus Alcudia kommt beim Einfädeln auf die Ringautobahn Richtung Andratsch ist auch viel los. Das war es aber von uns. Wenn Sie noch was gesehen haben, schreiben Sie uns gerne eine WhatsApp an die 683 500 100.
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0: 7.51 Uhr, hier ist das Inselradio Mallorca. Haben Sie morgen schon was vor? Wenn nicht, kommen Sie doch mal rum hier nach Palma. Erst ein bisschen bummeln gehen und dann geht's kostenlos in die Kathedrale. Denn ab 18.30 Uhr wird morgen dort die neue Ausstellung Gaudi eröffnet. Gaudi in der Kathedrale von Mallorca. Ja, dabei geht's natürlich um den berühmten Architekten Antoni Gaudi und sein Einfluss auf eines der bekanntesten Wahrzeichen der Insel. Ja, und dann sehen Sie natürlich die Ausstellung, aber eben auch mal die Kathedrale von innen. Und das ganz umsonst. Aber nur zur Eröffnung morgen Abend. Ja, normalerweise kostet der Besuch in der Kathedrale ja rund 11 Euro. Morgen gibt es dann eben die Ausstellung plus Kathedrale gratis. Also wenn das nicht ein Grund ist, hier mal nach Palma zu kommen, oder?
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1: Sonne und Wolken wechseln sich in Deutschland ab. Lokal kann aber

0: Aber auch mal ein Schauer mit dabei sein. Leicht bewölkt ist es in Hamburg bei 13 Grad. In Berlin kommt die Sonne raus bei 14 Grad, bedeckt in Leipzig bei 15 Grad. In Düsseldorf auch bewölkt bei 18 Grad. In Frankfurt, da gibt es aktuell Schauer bei 18 Grad. Bewölkt ist es in Stuttgart und München bei 19 Grad. Dann schauen wir rüber nach Österreich. Auch da starten wir mit einigen Wolken in den Tag. Lokal sind auch Schauer mit dabei. In Wien messen wir 19 Grad. In der Schweiz gibt es einen Mix aus Sonne und Wolken. In Zürich kommen wir auf 18 Grad. Dann schauen wir nochmal rüber nach Lissabon, da scheint die Sonne bei 19 Grad. Und in Athen haben wir so einen Mix aus Sonne und Wolken bei jetzt schon 27 Grad.
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0: Warm und sonnig ist es heute hier bei uns auf der Insel. Im Palma messen wir 24 Grad im Norden von Mallorca. In Alcudia kommen wir auf 21 Grad. In Cala Ratllada sind es 24 Grad. Und in Inca 22 Grad. Die Top-Temperatur liegt heute bei 35 Grad. Die Regenwahrscheinlichkeit bei 5%, meldet der spanische Wetterdienst. Und jetzt schauen wir nochmal schnell auf den Inselradio-Wettertrend. Es bleibt sonnig. Auch morgen am Donnerstag wird es nochmal etwas wärmer. Aber auch so ein bisschen windiger gegen Nachmittag Richtung Wochenende. Steigen die Temperaturen dann aber tatsächlich auch noch weiter an.
1: 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Es ist 8 Uhr. 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
2: Im Studio Silas Quiring. Schönen guten Morgen. Im französischen Evian geht heute der G7-Gipfel zu Ende. Bei den letzten beiden Sitzungen soll es um die Themen Wirtschaft und KI gehen. Dirk Justus.
3: Bei der Sitzung am Vormittag sind Partnerländer und Vertreter von Wirtschaftsorganisationen mit dabei. Danach treffen sich die Staats- und Regierungschefs zum Mittagessen, um über künstliche Intelligenz zu sprechen. Mit am Start sind dann auch die Chefs von großen Tech-Konzernen. Gestern hatten die G7-Staaten wegen des Ukraine-Krieges neue Strafmaßnahmen gegen Russland angekündigt. US-Präsident Trump will etwa die Ölsanktionen gegen Moskau wieder aufnehmen. Er forderte Kreml-Chef Putin zu einem Abkommen mit Kiew auf.
2: Bei der Innenministerkonferenz stehen heute Zivilschutz und Sozialbetrug im Mittelpunkt. Hamburgs Innensenator Grote sagte dem Redaktionsnetzwerk Deutschland, Bund und Länder müssen beim Thema zivile Verteidigung Tempo machen. Außerdem wollen die Minister laut Bild prüfen, ob EU-Ausländer weniger leicht an Bürgergeld kommen sollen. Bei der Fußball-WM hat es keine neuen Überraschungen gegeben. Mit Favorit Frankreich gewann 3:1 gegen Senegal. Titelverteidiger Argentinien schlug Algerien 3:0 und Norwegen den Irak mit 4:1. Unterdessen startet das deutsche Team in die Vorbereitung fürs nächste Gruppenspiel. Gegner am Samstag ist die Elfenbeinküste. Nach dem Auftaktsieg ist die Stimmung im deutschen Lager jedenfalls gut, sagt Kapitän Joshua Kimmich.
4: Man hat schon das Gefühl, dass wir uns alle gut miteinander verstehen und jeder dazu da ist, um an dem großen Ziel zu arbeiten, um einfach Spiele zu gewinnen. Und das, glaube ich, hat jeder verstanden, das hat jeder respektiert. Und da habe ich das Gefühl, dass wir auf einem sehr, sehr guten Weg sind.
2: In etlichen Städten in ganz Deutschland haben Studenten heute zu Protesten aufgerufen. Sie wollen gegen Sparmaßnahmen in der Bildung demonstrieren und sie kritisieren auch die BAföG-Diskussion in der Bundesregierung. Noch ist weiter unklar, ob Schwarz-Rot die BAföG-Sätze erhöht oder nicht. Bargeldlos zahlen wird für viele Menschen in Deutschland immer wichtiger. 84% sagen in einer Bitkom-Umfrage, alle Geschäfte sollten verpflichtet sein, mindestens eine elektronische Bezahlmöglichkeit anzubieten. Viele benutzen Bargeld auch nur noch aus Sorge, nicht digital bezahlen zu können.
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0: Um 8.02 Uhr, mein Name ist Julia Müller. Ich begleite Sie heute durch den Mittwochmorgen. Am Freitag beginnen die Sommerferien hier bei uns auf der Insel. Ja, bei mir im Studio Maresa Challas aus den Nachrichten und auch Katrin Wagener aus den Nachrichten. Für euch ist Ferien auch so ein kleines Thema, ne?
5: Ja, ich habe ja jetzt einen Katalanischkurs wieder gemacht, zweimal die Woche und jetzt habe ich ungefähr 3 Monate Ferien und freue mich einfach auf die Zeit, ein bisschen zum Strand gehen, herrlich.
0: Einfach Freizeit haben, ja. Ne? Katrin, wie sieht's bei dir aus?
6: Ja, ich habe ja 2 Kinder, die haben jetzt auch 3 Monate Ferien, also ab Montag dann. Das ist eine Herausforderung. Ja. Da muss man schon ein bisschen sich Programm überlegen. Ja. Diese Woche jetzt auch so ein bisschen Geplänkel, Strand, wir gehen ins Kino und so weiter. Schön. Und am Montag gibt es die Noten.
0: Ja gut, für den einen heißt es ab jetzt Entspannung, für den anderen, für Eltern natürlich so ein bisschen mehr Action zu Hause.
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0: wunderschönen Mittwochmorgen wünsche ich Ihnen. Es ist 8.10 Uhr.
1: 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Widder.
0: Heute verlangen viele Kleinigkeiten gleichzeitig ihre Aufmerksamkeit. Bleiben Sie ruhig, auch wenn andere hektisch werden. Energiepegel 85.
2: Stier.
0: Eine gute Nachricht sorgt am Vormittag für bessere Stimmung. Danach fällt Ihnen vieles deutlich leichter. Energiepegel 95.
2: Zwilling.
0: Sie neigen dazu, Versprechen zu machen, die später schwer einzuhalten sind. Bleiben Sie realistisch. Energiepegel 75.
2: Krebs.
0: Venus bringt Wärme und Harmonie in private Gespräche. Gerade familiäre Kontakte entwickeln sich besonders angenehm. Energiepegel 100.
2: Löwe.
0: Im Arbeitsalltag läuft nicht alles nach Wunsch. Wer flexibel reagiert, spart sich unnötigen Frust. Energiepegel 80.
2: Jungfrau.
0: Ihre Zuverlässigkeit wird heute besonders geschätzt. Man verlässt sich gern auf Ihren klaren Blick. Energiepegel 90.
2: Waage.
0: Ein spontaner Einfall könnte sich als echter Glücksgriff erweisen. Vertrauen Sie Ihrer kreativen Seite. Energiepegel 95.
2: Skorpion.
0: Lassen Sie sich nicht von fremder Nervosität anstecken. Mit etwas Abstand erkennen Sie die Lage viel klarer. Energiepegel 80.
2: Schütze.
0: Heute fällt es leicht, andere für ihre Ideen zu begeistern. Nutzen Sie die positive Dynamik sinnvoll. Energiepegel 100.
2: Steinbock.
0: Eine kleine Enttäuschung beschäftigt Sie länger als nötig. Konzentrieren Sie sich stärker auf das positive. Energiepegel 75.
2: Wassermann.
0: Merkur fördert gute Gespräche und clevere Lösungen. Besonders Teamarbeit gelingt heute hervorragend. Energiepegel 95.
2: Fische.
0: Warum nicht einmal bewusst langsamer machen? Eine kleine Pause wirkt heute wahre Wunder. Energiepegel 85.
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1: Auf der Inkauer Autobahn, der MA13 in Richtung Palma. Da staut es sich, da gab es einen Unfall in Höhe Santa Maria del Cami. Deshalb staut es sich zurück bis nach Josetta. Im weiteren Verlauf dauert es auch etwas länger im Übergang zur Ringautobahn in Palma, der MA20. Auf der Ringautobahn selbst, da haben wir auch den üblichen Berufsverkehr. Das gleiche gilt auch für die Avenidas und den Paseo Marítimo. Wenn Sie noch was gesehen haben, Stau oder Blitzer, schicken Sie uns gerne eine WhatsApp an die 683 500 100 ins Studio.
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1: 8.25 Uhr, hier ist das Inselradio Mallorca. Am 12. August gibt es eine Sonnenfinsternis, wegen der auch viele Menschen hier zu uns nach Mallorca kommen. Ja, deswegen kann es am 12. August auch Einschränkungen hier bei uns auf der Insel geben, gerade was den Verkehr betrifft. Mehr dazu gleich bei uns in den Inselradio Mallorca Lokalnachrichten um

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1: Es ist 8:30.
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2: Im Studio Katrin Wagener. Schönen guten Morgen. Zur totalen Sonnenfinsternis am 12. August soll es auf Mallorca Verkehrseinschränkungen geben. Eine komplette Sperrung der Serra de Tramuntana schließt die Balearenregierung aber aus. Aktuell prüfen die Experten, ob Zufahrten in bestimmte Bereiche begrenzt oder gesperrt werden können. Es geht vor allem darum, Staus und große Menschenmassen zu verhindern. Ein weiteres Problem ist die Brandgefahr. Die Balearenregierung will eine Karte mit guten und sicheren Beobachtungspunkten erstellen, um den 12. August besser zu planen. Palmas Rathaus will nach der Räumung des alten Gefängnisses weitere Ansiedlungen von Obdachlosen auflösen. Die Maßnahmen sollen schrittweise erfolgen und mit Hilfsangeboten für die Betroffenen verbunden werden. Im Blick haben die Verantwortlichen vor allem öffentliche Flächen, Parks, Grünanlagen sowie besetzte Gebäude. Nach Angaben der Stadt hatten rund 80 Menschen das alte Gefängnis am 10. Juni verlassen. Insgesamt sind laut Stadt in Palma rund 600 Obdachlose registriert. Die größte Ansiedlung befindet sich auf der Finca Son Bordoy mit etwa 200 Bewohnern. Feuerlauf, Grillen und Mitternachtsbaden. Am 23. Juni wird auf Mallorca ganz groß gefeiert. Dann steht wieder die Johannisnacht auf dem Programm. Besonders groß wird das Fest jedes Jahr in Palma zelebriert. Das Programm für die sogenannte Nit de San Juan hat die Stadt jetzt schon vorgestellt. Im Parc de la Mar unterhalb der Kathedrale gibt es ab 20 Uhr ein großes Lagerfeuer. Danach gibt es zwei Corre Fox, also Feuerläufe, einen für Kinder und einen für Erwachsene. Später wird dann mit Live-Musik weitergefeiert, unter anderem mit der mallorquinischen Band Changuito.
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2: Sonnig und warm geht es auch durch diesen Mittwoch bei einer Top-Temperatur von 35 Grad. Die Regenwahrscheinlichkeit verschwindend gering mit nur 5%.
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1: In Santani gibt es heute einen sehr großen Wochenmarkt. Nehmen Sie sich also ein bisschen Zeit, schlendern da durch die Gassen von Stand zu Stand. Da haben Sie wirklich einiges zu sehen. Über 100 Stände sind da aufgebaut. Und damit Sie das durchhalten, das Stöbern dort, können Sie ja zwischendurch hier und da mal was probieren an den Ständen. Manchmal darf man ja mal eine Olive probieren oder ein bisschen Schinken oder Käse. Klappt bei mir übrigens immer. Ich nehme das dann auch immer mit. Oder Sie kaufen sich ein paar Kirschen. Die gibt's aktuell für 13,95 Euro das Kilo.
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1: Starten Sie gut rein in den Mittwoch. Es ist 8.33 Uhr. Mein Name ist Julia Müller. Hoffentlich haben Sie heute Morgen genug Zeit, um so richtig ausgiebig zu frühstücken. So schön mit Müsli, frischem Obst drin und Orangensaft, versteht sich. So eine richtige Vitaminbombe am Morgen.
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1: Es ist ein bisschen was los auf den Straßen. Auf der Inka-Autobahn, der MA13 in Richtung Palma, staut es sich. Da dauert es aktuell zwischen Inka und Santa Maria del Cami etwas länger. Das gleiche gilt auch beim Übergang zur Ringautobahn nach Palma auf der MA20. Auch da staut es sich. Auf der Ringautobahn selbst ist auch ein bisschen was los in Fahrtrichtung Andratsch. Da staut es sich zurück bis zum Ikea. Das war's von uns. Wenn Sie noch was gesehen haben, Stau oder Blitzer, schreiben Sie uns gerne eine WhatsApp an die 683 500 100.
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0: Brauchen Sie noch ein bisschen Deko für zu Hause? Vielleicht auch so ein paar neue Pflanzen? Ganz pflegeleicht. Ja, dann ab zum Workshop nach Palma heute. Da entsteht nämlich eine kleine grüne Oase im Glas. Beim Workshop im Biznager Atelier. Da gestalten Sie nämlich Ihr eigenes kleines Terrarium mit Kakteen und Sukkulenten und anderen kleinen Pflanzen. Die sind wirklich super pflegeleicht, sage ich Ihnen. Die gehen selbst mir nicht zu Hause ein. Also nehmen Sie sich Ihr eigenes kleines Ökosystem mit nach Hause. Los geht's um 18.30 Uhr. Heute mitmachen kostet 65 Euro und der Kurs, der findet auf Spanisch statt. Wichtig, vorher anmelden. Den Link zur Anmeldung finden Sie unter inselradio.com und da gibt's noch viele weitere Events bei uns im Eventkalender.
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2: Sonne und Wolken wechseln sich in Deutschland ab. Lokal sind aber auch Schauer oder Nebel mit dabei. Meist sonnig ist es in Hamburg und Berlin bei bis zu 17 Grad. Sonnig ist es auch in Leipzig bei 18 Grad. In Düsseldorf bewölkt bei 19 Grad. In Frankfurt sind aktuell Schauer mit dabei bei 22 Grad. In Stuttgart und München kommt wieder die Sonne raus. Und auch da messen wir 22 Grad. Dann schauen wir rüber nach Österreich. Da haben wir so einen Mix aus Sonne und Wolken. Lokal sind aber auch hier Schauer mit dabei. In Wien messen wir 22 Grad. In der Schweiz freundlich mit viel Sonnenschein. In Zürich kommen wir auf 22 Grad, dann geht's rüber nach Lissabon, da scheint die Sonne bei 21 Grad und in Athen haben wir so einen Mix aus Sonne und Wolken bei 29 Grad.
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2: Warm und sonnig ist es heute hier bei uns auf der Insel in Palma. Kommen wir auf 26 Grad im Norden von Mallorca. In Alcudia, da sind es 24 Grad. In Galatea, da messen wir 25 Grad und in Inca 24 Grad. Die Top-Temperatur liegt heute bei 35 Grad, die Regenwahrscheinlichkeit bei 5%, meldet der spanische Wetterdienst. Und jetzt schauen wir nochmal schnell auf den Inselradio-Wettertrend. Es bleibt sonnig. Am Donnerstag wird es sogar noch ein bisschen wärmer, aber es wird auch ein bisschen windiger, gerade

9.10 Uhr, hier ist das Inselradio Mallorca. Auf den Wochenmärkten der Insel finden Sie zurzeit Obst, das Sie vielleicht noch nie gesehen haben. So winzige Mini-Birnen, gerade mal ein bisschen größer als Weintrauben oder Kirschen. Die gibt's immer rund um den Johannistag, der ja heute in einer Woche ist. Was genau das für Birnen sind, weiß Lena Berner.

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1: Die San Juan Mini-Birne gilt als das Obst, das den Sommeranfang einläutet. Und zwar, weil sie jetzt rund um den Johannistag San Juan reif ist, also pünktlich zum kalendarischen Sommeranfang. Die Birnen gibt's in unterschiedlichen Farben. Die grünen und roten schmecken erfrischend, die gelben etwas süßlicher. Und wenn die kleinen Birnen dann ein bisschen reifer sind, kann man aus ihnen zum Beispiel auch Marmelade machen oder sie einlegen. Ansonsten werden die San Juan Mini-Birnen einfach komplett am Stück gegessen, in einem Haps mit allem drum und dran, auch mit den Kernen. Nur ohne Stiel.
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0: Der übliche Berufsverkehr ist angesagt auf der Inka-Autobahn der MA13. Staut es sich in Richtung Palma, da dauert es länger zwischen Benissalem und Santa Maria del Cami. Dann gilt das Gleiche auch nochmal kurz vor der Auffahrt zur Ringautobahn. Auch da staut es sich auf der Ringautobahn selbst, dauert es auch ein bisschen länger in Fahrtrichtung Andratsch. Da staut es sich zurück bis zum Ikea. Das war's von uns. Wenn Sie noch was gesehen haben, einen Stau oder einen Blitzer, schreiben Sie gerne eine WhatsApp an die 683 500 100.
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Wer noch Guthaben hat auf seiner grauen Bürgerkarte, der soll das jetzt automatisch auf die Tarjeta Única oder auch die TIB-Buskarte übertragen bekommen. Mehr dazu gleich bei uns in den Inselradio Mallorca. Lokalnachrichten um

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2: Es ist 9:30.
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4: Im Studio Katrin Wagener. Schönen guten Morgen. Zur totalen Sonnenfinsternis am 12. August soll es auf Mallorca Verkehrseinschränkungen geben. Eine komplette Sperrung der Serra de Tramuntana schließt die Balearenregierung aber aus. Aktuell prüfen die Experten, ob Zufahrten in bestimmte Bereiche begrenzt oder gesperrt werden können. Es geht vor allem darum, Staus und große Menschenmassen zu verhindern. Ein weiteres Problem ist die Brandgefahr. Die Balearenregierung will eine Karte mit guten und sicheren Beobachtungspunkten erstellen, um den 12. August besser zu planen. Nach dem tödlichen Frontalunfall gestern früh auf der MA30 bei Mercapalma gibt es mittlerweile neue Details. Der 34-jährige Autofahrer, der bei dem Zusammenstoß ums Leben kam, soll Medienberichten zufolge nicht angeschnallt gewesen sein. Andere Fahrer hatten beobachtet, dass sein Wagen Schlangenlinien fuhr. Auch der Fahrer des entgegenkommenden Transporters soll ausgesagt haben, dass das Auto plötzlich auf ihn zukam. Die Guardia Civil hat Alkohol- und Drogentests angeordnet. Der 68-jährige Transporterfahrer liegt weiter schwer verletzt im Krankenhaus. Sein Zustand ist aber stabil. Wer noch Guthaben auf der grauen Bürgerkarte der Tarjeta Ciudadana hat, soll es jetzt automatisch auf die neue Tarjeta Unica oder die Tarjeta Intermodal übertragen bekommen. Der Transportverbund auf Mallorca hat damit am Montag begonnen. Nutzer werden per E-Mail informiert, sobald das Geld auf der neuen Karte angekommen ist. Für Bus, Bahn und Metro auf Mallorca ist inzwischen die Tarjeta Unica die zentrale Karte. Die Tarjeta Ciudadana wird in Palma aber weiter unter anderem für den Residenznachweis und für Zahlungen bei städtischen Sportanlagen genutzt.
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4: Sonnig und warm geht es auch durch diesen Mittwoch bei einer Top-Temperatur von 35 Grad. Die Regenwahrscheinlichkeit verschwindend gering mit nur 5%.
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2: Koffer packen und dann geht's endlich in den Mallorca-Urlaub. 956 Starts und Landungen sind heute am Flughafen von Palma und eine Maschine aus Hamburg, die war richtig flott heute Morgen. Die ist soeben gelandet und das sogar 15 Minuten eher als geplant.
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2: Um 9.32 Uhr starten Sie gut rein in den Mittwoch. Mein Name ist Julia Müller. Ja, so langsam kommen auch die Letzten auf der Arbeit an. Dann geht's erstmal zu den Kollegen, einmal Hallo sagen, schauen, wie die Stimmung so ist. Und danach wird dann erst der PC hochgefahren.
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0: 9.39 Uhr ist das Inselradio Mallorca. Wenn ein deutscher Sänger zusammen mit einer Isländerin einen Song rausbringt, dann klingt das so. Michael Schulte ist das zusammen mit Austis. Eine sehr coole Kombi. Ihr gemeinsamer Song heißt Half of My Heart, ist ein Love-Song und hören Sie gleich noch vor 10.
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1: Bunte Klamotten, Traumfänger und ganz viel Blumen gibt's natürlich bei unserer Inselradio Flower Power Sunset Party im Joy Palace an der Playa de Palma, powered by Universal Beach Hotels. Das wird eine richtig coole Party mit Live-DJs, Tanzen unter freiem Himmel und einen Sunset-Hippie-Markt gibt's auch. Tanja Sauerwein, die ist hier beim Inselradio Mallorca für die Events zuständig und weiß natürlich am besten, was uns dort erwarten wird. Was sind denn so deine persönlichen Highlights?
2: Dass ich richtig Lust habe zu tanzen. Wir haben Tänzer da, es gibt Seifenblasen, wir haben einen tollen DJ, der noch nicht verraten wird, der noch mit Vinyl auflegt oder wieder mit Vinyl auflegt, so muss man es ja fast sagen. Und dann ist es natürlich eine wahnsinnig schöne Location. Gute Leute, gute Stimmung und ich bin ja auch jemand, ich verkleide mich auch gern mal ein bisschen. Ich finde, das macht Spaß. Da ist schon, wenn man sich vorbereitet auf so eine Party, ist schon so eine besondere Stimmung und dann hin, einen guten Drink in der Hand, gute Musik. Mehr geht doch eigentlich gar nicht.
1: Ach, das wird toll. Gefeiert wird am 27. Juni. Jetzt schon mal fett eintragen. Und das Tolle ist, der Eintritt zur Party ist frei. Aber Sie müssen auf unserer Gästeliste stehen. Dazu schreiben Sie einfach eine Mail an party@inselradio.com und schon kommen Sie umsonst rein. Wir freuen uns ganz, ganz doll auf Sie. 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
2: Sonne und Wolken wechseln sich in Deutschland ab. Lokal sind auch Schauer mit dabei. Meist sonnig ist es in Hamburg und Berlin bei bis zu 18 Grad. Sonnig ist es auch in Leipzig bei 19 Grad. In Düsseldorf bewölkt bei 20 Grad. In Frankfurt sind auch einige Wolken am Himmel bei 23 Grad. In Stuttgart und München haben wir so einen Mix aus Sonne und Wolken bei bis zu 24 Grad. Dann schauen wir rüber nach Österreich. Da haben wir einen Mix aus Sonne und Wolken lokal. Sind aber auch hier Schauer mit dabei. In Wien messen wir 23 Grad. In der Schweiz freundlich mit viel Sonnenschein. In Zürich kommen wir auf 24 Grad. Dann schauen wir nochmal rüber nach Lissabon. Da scheint die Sonne bei 23 Grad. Und in Athen, da haben wir so einen Mix aus Sonne und Wolken bei 29 Grad.
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2: Warm und sonnig ist es heute hier bei uns auf der Insel. In Palma messen wir 29 Grad, im Norden von Mallorca in Alcudia kommen wir auf 25 Grad. In Calaratia, da sind 27 Grad und in Inca 28 Grad. Die Top-Temperatur liegt heute bei 35 Grad, die Regenwahrscheinlichkeit bei 5%, meldet der spanische Wetterdienst. Und jetzt schauen wir nochmal schnell auf den Inselradio-Wettertrend. Es bleibt sonnig. Morgen wird sogar noch ein bisschen wärmer, aber auch ein bisschen windiger gegen Nachmittag. Und Richtung Wochenende steigen die Temperaturen dann tatsächlich noch weiter an.
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3: Im Studio Silas Quiring. Schönen guten Tag. Im französischen Evian geht heute der G7-Gipfel zu Ende. Bei den letzten beiden Sitzungen soll es um die Themen Wirtschaft und KI gehen. Dirk Justus.
4: Bei der Sitzung am Vormittag sind Partnerländer und Vertreter von Wirtschaftsorganisationen mit dabei. Danach treffen sich die Staats- und Regierungschefs zum Mittagessen, um über künstliche Intelligenz zu sprechen. Mit am Start sind dann auch die Chefs von großen Tech-Konzernen. Gestern hatten die G7-Staaten wegen des Ukraine-Krieges neue Strafmaßnahmen gegen Russland angekündigt. US-Präsident Trump will etwa die Ölsanktionen gegen Moskau wieder aufnehmen. Er forderte Kreml-Chef Putin zu einem Abkommen mit Kiew auf.
3: Bei der Innenministerkonferenz stehen heute Zivilschutz und Sozialbetrug im Mittelpunkt. Hamburgs Innensenator Grote sagte dem Redaktionsnetzwerk Deutschland, Bund und Länder müssen beim Thema zivile Verteidigung Tempo machen. Außerdem wollen die Minister laut Bild prüfen, ob EU-Ausländer weniger leicht an Bürgergeld kommen sollen. Bei der Fußball-WM sind weitere Überraschungen erstmal ausgeblieben. Dafür war es der Tag oder eher die Nacht der Topstars, Fabian Hoffmann.
5: Das kann man wohl sagen. Messi, Mbappé und Haaland haben nichts anbrennen lassen. Messi, immerhin schon 38, steuerte beim 3:0 von Argentinien gegen Algerien alle drei Treffer bei. Bei seiner sechsten WM stellt er damit den WM-Torrekord von Miroslav Klose ein. Mbappé und Haaland trafen jeweils doppelt beim Sieg Frankreichs gegen den Senegal und beim Erfolg von Norwegen gegen den Irak. Und Österreich ist ja nach fast 30 Jahren wieder bei einer WM dabei. Zum Auftakt gab es im Frühstücksspiel am Morgen unserer Zeit gegen den krassen Außenseiter Jordanien ein 3:1.
3: An den meisten Badestellen in Deutschland kann man ohne Sorge ins Wasser springen. Laut einem EU-Bericht ist die Wasserqualität an mehr als 90% der Seen, Flüsse und am Meer ausgezeichnet. Am besten schnitten Zypern und Griechenland ab. Deutschland landet auf Platz 7. Bargeldlos zahlen wird für viele Menschen in Deutschland immer wichtiger. 84% sagen in einer Bitkom-Umfrage, alle Geschäfte sollten verpflichtet sein, mindestens eine elektronische Bezahlmöglichkeit anzubieten. Viele benutzen Bargeld auch nur noch aus Sorge, nicht digital bezahlen zu können.
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2: Um 10.02 Uhr, mein Name ist Julia Müller. Starten Sie gut rein in den Mittwoch. Ja, so langsam wird's ein bisschen voller am Strand. Alle, die jetzt schon fertig sind mit dem Frühstücken, machen sich jetzt Richtung Meer auf. Oder nehmen vielleicht auch einfach das Frühstück mit und essen das dann dort vor Ort. Aber als allererstes, ich glaube, da sind wir uns einig, geht's erstmal ins Wasser zur Abkühlung.
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0: 10.10 Uhr, hier ist das Inselradio Mallorca. Ab morgen wird's wieder lecker in Palma beim Burgerfest auf dem Veranstaltungsgelände Son Fusteret. Ja, das geht morgen los um 18 Uhr und geht dann bis Sonntag, den 21. Juni. Und da gibt's dann 20 Foodtrucks, wo Sie sich wirklich durchprobieren können. Von klassischen Burgern bis hin zu innovativen, außergewöhnlichen Burgern gibt's da alles. Aber nicht nur das, auch ziemlich viel Unterhaltung, Kultur und auch Angebote für Familien. Zum Beispiel Live-Musik, DJs und auch ein bisschen Kinderanimation. Und das Tolle ist, der Eintritt, der ist frei. Also, Sie wissen jetzt schon mal, wo es morgen dann hingeht zum Abendessen ab 18 Uhr und zwar aufs Veranstaltungsgelände Son Fusteret zum Burgerfest. Ja, das Fest geht dann morgen bis Mitternacht und wie gesagt auch noch das ganze Wochenende. Alle Infos zum Burgerfest hier in Palma gibt es natürlich nochmal zum Nachlesen unter inselradio.com.
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1: Clock, clock mit Out of the Dark hier beim Inselradio Mallorca um 10.18 Uhr. Ja, nächste Woche wird wieder ganz groß gefeiert. Und zwar die Nacht des heiligen Johannes, also die Johannesnacht. Und da gibt es in Palma auch ein sehr großes Programm. Das wurde jetzt veröffentlicht. Ich kann schon mal so viel verraten. Es wird gegrillt am Strand. Es gibt ein Mitternachtsbaden und auch einen Feuerlauf. Mehr zum Programm gleich bei uns in den Lokalnachrichten um 10:30.
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1: Es ist 10:30.
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3: Im Studio Katrin Wagener. Schönen guten Tag. Feuerlauf, Grillen und Mitternachtsbaden. Am 23. Juni wird auf Mallorca ganz groß gefeiert. Dann steht wieder die Johannisnacht auf dem Programm. Besonders groß wird das Fest jedes Jahr in Palma zelebriert. Das Programm für die sogenannte Nit de San Juan hat die Stadt jetzt schon vorgestellt. Im Parc de la Mar unterhalb der Kathedrale gibt es ab 20 Uhr ein großes Lagerfeuer. Danach gibt es 2 Correfox, also Feuerläufe, einen für Kinder und einen für Erwachsene. Später wird dann mit Live-Musik weitergefeiert, unter anderem mit der mallorquinischen Band Changuito. In Arenal wird die Polizeipräsenz wegen der vielen Abschlussfahrten verstärkt. Das Rathaus von Lluc Major hat dafür seine Sommerkampagne gestartet. In der stärksten Woche rechnet die Gemeinde mit rund 900 Jugendlichen pro Tag. Seit Beginn der Kampagne wurden bereits 48 Anzeigen wegen Trinkgelagen im öffentlichen Raum gestellt. Auch wegen der Fußball-WM rechnet man in Lluc Major mit mehr Zwischenfällen. Ungewöhnlicher Fang in Porto Colom. Ein Mann hat beim Angeln mit seinen Kindern 1 Kilo Kokain aus dem Meer gezogen. Der Fund wurde am Montagnachmittag an den Felsen der Cala Barbacana gemacht. Der Mann informierte die Lokalpolizei und die Guardia Civil. Das Paket war laut Ermittlern mit dem Wort Raptor markiert und hatte einen geschätzten Wert von rund 60.000 Euro. Die Guardia Civil prüft jetzt, ob der Fund zu weiteren Kokainpaketen gehört, die zuletzt von Mallorca und Menorca im Meer entdeckt wurden.
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3: Sonne pur bei einer Top-Temperatur von 35 Grad. So lässt sich der Mittwoch auf Mallorca zusammenfassen. Und Regen ist auch nicht in Sicht.
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1: Tolle Wochenmärkte gibt's auch heute hier bei uns auf der Insel. Zum Beispiel in Andratx oder in Sineo in der Inselmitte. Da bekommen Sie nicht nur das echte Mallorca-Feeling, sondern natürlich auch frisches Obst und Gemüse an den zahlreichen Ständen. Zum Beispiel gibt es aktuell Nektarinen aus Manacor für 3,95 Euro das Kilo. Also perfekt bei diesen heißen Temperaturen. Ich finde, so eine Nektarine ist immer richtig schön saftig und erfrischend. Eine Übersicht zu all den Wochenmärkten gibt's online unter inselradio.com.
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1: Mein Name ist Julia Müller. Es ist 10.33 Uhr. Mit mir geht's durch den Mittwoch. Bei den Temperaturen bin ich so ein bisschen neidisch auf alle, die einen Pool haben. Einfach mal aus der Terrassentür rausgehen und schon wartet da die Abkühlung. Also besser geht's auch gar nicht.
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0: alles, was diese Frau anfasst, wird zu Gold. Taylor Swift ist es hier beim Inselradio. Ihr Vermögen wird aktuell auf 1,8 Milliarden Euro geschätzt. Das ist eine Summe, die kann ich mir nicht mal vorstellen. Ja, aber die Frau hat einfach Erfolg. Genauso wie ihr Song Opelite ist auch wieder ein Hit geworden und den hören Sie gleich noch vor 11.
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1: Eine gelbe Flagge weht aktuell am Stadtstrand von Palma. Sonst ist aber alles grün heiß. Bei grüner Flagge gibt's perfekte Badebedingungen. Für unseren Strandtipp geht's heute an die Calatorta in den Nordosten der Insel. Ist wirklich ein wunderschöner Strand. 150 Meter lang, 100 Meter breit. Ganz, ganz tolle Natur drumherum. Ja, dorthin kommen ist deswegen gar nicht mal so einfach. Es gibt einen Parkplatz. Allerdings ist der nur über so eine Ruckelpiste erreichbar. Alternativ können Sie auch an der Straße parken und etwa 45 Minuten runterwandern. Ja. Bei den Temperaturen genug zu trinken mitnehmen oder das einfach auf morgen verschieben und dann ganz, ganz früh los morgen dorthin. Dann ist es nicht ganz so heiß. Vor Ort haben Sie wirklich einen ganz tollen Strand. Es gibt auch die Möglichkeit, FKK zu machen. Der Sand ist wunderschön, aber tatsächlich auch stark abfallend und manchmal gibt es da auch einen starken Wellengang. Also aufpassen, wenn Sie da schwimmen gehen. Ein Restaurant gibt es auch vor Ort. Ich würde mir aber lieber selbst ein paar Snacks und genug zu trinken einpacken. Der Strand wird auch überwacht und die Wassertemperatur liegt aktuell bei 24 Grad.
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0: 10.53 Uhr ist das Inselradio Mallorca. Das heißt, Pia Eschenbach übernimmt jetzt gleich.
1: Hallo, Julia.
0: Bei dir gibt's ein bisschen Promi-News in der Sendung, ne?
1: Ja, es wurde ein Promi wieder mal gesichtet. Wieder mal auf dem Boot, auf einem Segelboot vor der Insel. Ist teilweise zum Urlaub machen hier, teilweise auch beruflich. Heute Abend ist nämlich ein riesengroßes Konzert im Son Moix-Stadion. Ich sage jetzt aber natürlich noch nicht, wer das ist.
0: Ja, sie können ja mal raten. Genau, sie können einfach mal raten. Und es ist ja gar nicht mal so unüblich, dass man hier einen Promi trifft oder sieht. Halten Sie einfach mal die Augen offen. Vielleicht sehen Sie ihn ja auch vorher nochmal. Gleich gibt es die Auflösung bei Pia Eschenbach ab 11 Uhr.

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1: Ein paar Schauer haben wir dabei heute in der Mitte von Deutschland. Ansonsten teils dichtere Wolken, aber auch viel Sonne, gerade im Süden und Norden bzw. im Nordosten. Da scheint sie ganz ordentlich. In Berlin zum Beispiel sonnig bei 19 Grad. Auch in Hamburg ist es meist sonnig bei 16 Grad. Leipzig 20 Grad bei blauem Himmel. In Düsseldorf ein Mix aus Sonne und Wolken. 21 Grad sind uns hier gemeldet. 22 dann in Frankfurt. Hier sind die Wolken teils dichter. Und auch in Stuttgart ist es überwiegend bewölkt bei 23 Grad. München dann einmal 24 Grad und wir schauen rüber in die Schweiz, in Zürich. Die Temperatur noch mal ein bisschen höher, 25 Grad bei einem Mix aus Sonne und Wolken. Und in Österreich dann auch viele sonnige Abschnitte, Wien zum Beispiel. Hier scheint üppig Sonne, 25 Grad sind es hier. Auch in Athen ist es sommerlich warm, 30 Grad bei Sonnenschein und Budapest eine sonnige 25.
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1: Heiß ist es heute auf der Insel. Der Hochsommer kündigt sich an. Top-Temperatur, sagt der spanische Wetterdienst heute. 35 Grad. Regenwahrscheinlichkeit dazu sehr gering, liegt bei gerade mal 5%, denn es gibt heute einen blitzeblank blauen Himmel für uns auf der Insel. Aktuell haben wir schon die 30 in Felanitx, 31 sogar in Campos, dazu satt Sonne und Sawyer in der Tramuntana ebenso 30 Grad. Schauen wir auf den Inselradio-Wettertrend. Morgen wird es nochmal wärmer, aber auch ein bisschen Abkühlung durch Wind gibt es gegen den Nachmittag. Und zum Wochenende hin wird es dann sogar nochmal heißer.
2: 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Es ist 11 Uhr. 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
3: Im Studio Silas Quiring. Schönen guten Tag. Beim G7-Gipfel in Evian geht's heute um Wirtschaft und KI. Bei der Sitzung am Vormittag sitzen auch Partnerländer und Wirtschaftsvertreter mit am Tisch. Danach sprechen die Staats- und Regierungschefs mit Tech-Bossen über künstliche Intelligenz. Gestern kündigten die G7 wegen des Ukraine-Kriegs neue Strafmaßnahmen gegen Russland an. US-Präsident Trump will beispielsweise die Ölsanktionen gegen Moskau wieder reaktivieren. Dazu sagt Bundeskanzler Friedrich Merz:
4: Wir wollen unsere Unterstützung für Kiew weiter verstärken. Wir wollen gleichzeitig den Druck auf Moskau erhöhen, um Russland an den Verhandlungstisch zu bringen. Auch darüber bestand Einigkeit.
3: Die Innenminister der Länder diskutieren darüber, Sozialleistungen für EU-Ausländer zu kürzen. Laut Bild soll es schwieriger für sie werden, etwa an Bürgergeld zu kommen. Thema bei der Innenministerkonferenz ist auch die Frage, wie man Sozialleistungsbetrügern besser auf die Schliche kommt. Da soll künftig KI helfen. In etlichen Städten in ganz Deutschland haben Studenten heute zu Protesten aufgerufen. Es geht um Kürzungen in der Bildung und ums BAföG. Jana Klonikowski.
5: Ja, die Diskussion ums BAföG habe das fast zum Überlaufen gebracht, heißt es in dem Demoaufruf. Union und SPD hatten sich im Koalitionsvertrag ja eigentlich darauf geeinigt, die BAföG-Sätze anzuheben. Unionspolitiker hatten das aber zuletzt wieder in Frage gestellt. Die Studierenden wollen aber auch deutlich machen, dass bei der Bildung, egal ob in Schulen, Hochschulen oder Unis, nicht weiter gespart werden darf. Demos sind unter anderem in Hannover, Köln und Leipzig geplant.
3: Endloses Scrollen auf TikTok und Co. sorgt für mehr Stress, Ängste und Depressionen. Das zeigt jetzt auch eine Studie der Uni Bayreuth. Wer täglich mehr als 4 Stunden unkontrolliert Kurzvideos schaut, ist außerdem tendenziell unaufmerksamer und impulsiver, heißt es weiter. Österreich feiert zum WM-Comeback nach 28 Jahren direkt einen Sieg. Gegen Jordanien siegte die ÖFB-Auswahl mit 3:1. Zuvor schlug Titelverteidiger Argentinien Algerien mit einem Dreierpack von Lionel Messi mit 3:0. Außerdem spielten Frankreich Senegal 3:1 und Irak Norwegen 1:4.
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1: Mit Pia Eschenbach im Studio. Hallöchen aus Palma und schönen Mittwoch.
2: Guten Tag, Mallorca.
1: Für die 35 Grad Top-Temperatur gibt's heute eigentlich nur zwei Optionen. Entweder der Mittwoch findet unter der Klimaanlage statt oder unter dem Sonnenschirm am Strand. Beides sehr angenehme Optionen. Kommen Sie gut durch den Sommermittwoch jetzt mit Hunter X, dem Inselradio und Golden.

0: Mittwochvormittag mit dem Inselradio Mallorca, bald sind Sommerferien. Und das heißt natürlich ganz viel Eis essen, bis der Bauch wehtut und Urlaub machen mit der ganzen Familie natürlich, mit den Kids. Und darum geht's bei uns im Thema der Woche hier beim Inselradio. Dominik Jordan hat sich angeschaut, welche Orte auf der Insel sich denn am besten für so einen Urlaub mit den Kindern eignen.
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2: Reisen mit der ganzen Familie muss gut geplant sein. Zum Glück ist Mallorca da ganz unkompliziert. Hier können Sie eigentlich überall mit Kindern gut Urlaub machen.
3: Wir starten im Süden der Insel.
2: Colonia de San Jordi ist ein traumhafter Ort mit tollen Familienhotels, Ferienwohnungen und vielen Spielplätzen. Von dort aus gibt es einen Zugang zum Estrenc, aber auch Bootstouren zur Insel Cabrera.
3: Ab in den Westen.
2: In Santa Ponsa und Pagera gibt es richtig tolle Strände. Besonders beruhigend hier, Rettungsschwimmer haben alles im Blick. Und für mehr Action leihen Sie sich am Strand ein Tretboot oder ein Stand-Up-Paddleboard aus.
3: Weiter geht's in den Norden.
2: Hier gibt es einen der tollsten Sandstrände der Insel. Die Playa del Muro ist für Familien mit Kindern optimal. Es gibt aber noch einiges mehr zu entdecken. Den Hidropark Alcudia zum Beispiel, dem einzigen Wasserpark im Norden der Insel, mit ganz vielen Wasserrutschen und einem Wellensimulator.
3: Der Osten.
2: Lange Sandstrände, malerische Buchten und familienfreundliche Hotelanlagen. Hier ruhen sie sich so richtig gut aus, während die Kinder Sandburgen bauen. Wenn es aber doch mal ein Ausflug sein darf, hier bietet sich zum Beispiel eine Tour durch die Drachenhöhlen der Cuevas del Drac bei Porto Cristo an.
3: Oder soll es doch lieber Palma sein?
2: Auch Palma hat schöne Strände und was besonders viel Spaß macht, sich Fahrräder ausleihen und Richtung Playa de Palma fahren. Der Radweg führt immer am Meer entlang.
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0: Hier ist das Inselradio gleich bei uns. Man könnte sagen, so ein inoffizieller Abschiedssong. Una Rosa ist Una Rosa. Das war nämlich einer der letzten Songs, einer der letzten großen Songs von Mecano, bevor sich die Gruppe dann aus Madrid 1998 komplett aufgelöst hat. Die Songs gibt's aber selbstverständlich weiterhin. Spielen wir gleich. Bisschen Rumba, bisschen Flamenco-Elemente mit dabei. Von Mecano. Una Rosa ist Una Rosa, noch vor halb beim Inselradio.
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2: Es ist 11.30 Uhr.
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4: Im Studio Katrin Wagener. Schönen guten Tag. Feuerlauf, Grillen und Mitternachtsbaden. Am 23. Juni wird auf Mallorca ganz groß gefeiert. Dann steht wieder die Johannisnacht auf dem Programm. Besonders groß wird das Fest jedes Jahr in Palma zelebriert. Das Programm für die sogenannte Nit de San Juan hat die Stadt jetzt schon vorgestellt. Im Parc de la Mar unterhalb der Kathedrale gibt es ab 20 Uhr ein großes Lagerfeuer. Danach gibt es 2 Correfox, also Feuerläufe, einen für Kinder und einen für Erwachsene. Später wird dann mit Live-Musik weitergefeiert, unter anderem mit der mallorquinischen Band Changuito. Wer seine Wohnung illegal an Urlauber vermietet hat, könnte auf den Balearen jetzt eine deutlich niedrigere Strafe bekommen. Das hat die Balearenregierung festgelegt. Voraussetzung ist, die Wohnung wird dann mindestens 7 Jahre lang über das Programm Alquiler Seguro an Residenten vermietet. Die Strafe wegen illegaler Ferienvermietung wird um bis zu 60% reduziert. Der Eigentümer bekommt in dieser Zeit höchstens 1.050 Euro Miete im Monat. Die Balearenregierung will so mehr Wohnungen aus der Ferienvermietung zurück in den normalen Mietmarkt bringen. Im Dunkeln über den Friedhof laufen und dazu Geschichten zu den Gräbern und Skulpturen hören. Das geht ab Freitag wieder in Palma. Die Stadt bietet Führungen über den Hauptfriedhof an. Bis Ende des Jahres gibt es insgesamt 15 Termine, teilweise mittags und teilweise am Abend. Die erste Nachtführung startet diesen Freitag um 22 Uhr. Mit dabei sind auch kleine szenische Lesungen auf Spanisch und Katalanisch. Wer dabei sein möchte, sollte sich auf jeden Fall zuvor anmelden. Das geht online. Den Link finden Sie auf inselradio.com.
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4: Sonne pur bei einer Top-Temperatur von 35 Grad. So lässt sich der Mittwoch auf Mallorca zusammenfassen. Und Regen ist auch nicht in Sicht.
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5: Gestern 2 Schiffe, morgen 3 Kreuzfahrtschiffe und heute? Nix. Es ist ein Tag zum Durchschnaufen für den Kreuzfahrtbetrieb an Palmas Hafen. Dafür tummeln sich aber in den Buchten vor den Küsten natürlich ganz viele andere Schiffe und Boote, Yachten, Segelboote, Passagierschiffe, Ausflugsboote. Eine Fähre kommt in einer Dreiviertelstunde zum Beispiel an im Norden der Insel und legt dann an im Hafen von Alcudia. Wenn Sie ein sehr, sehr, sehr, sehr gutes Fernglas haben, dann sehen Sie das möglicherweise schon von der Victoria-Halbinsel aus. Wenn Sie da raus aufs Meer schauen, sollten Sie die Fähre sehen. Kommt aus Menorca, dort vom Hafen.
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5: Mit Pia Eschenbach, in dem Fall jetzt Hallöchen aufs Boot.
3: Guten Tag Mallorca.
5: Ich wünsche einen schönen Mittwoch, vielleicht hören Sie uns ja gerade sogar zu in der Cala Esmeralda oder vor dem Estrenk. Vielleicht haben Sie da gerade geankert und jetzt gibt es noch ein spätes Frühstück auf dem Boot. Und dabei läuft natürlich Inselradio.

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0: Was geht an diesem Sommermittwoch noch hier auf der Insel? Wir haben die Tipps.
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0: Man ist ja gerne dazu geneigt, so die besten Partys und größten Events in Palma zu suchen, in der Inselhauptstadt, und vergisst dabei total, dass es ja noch andere wunderbare Örtchen gibt auf der Insel. Die haben richtig coole Veranstaltungen. Deja ist zum Beispiel so ein Ort, ja genau, das wunderschöne Dorf in der Tramuntana. Da gibt's das Safonda. Ist ein sehr bekanntes Restaurant, Bar, Café, vor allem bei den Einheimischen, tolle Adresse für einen Sommerdrink mit Blick auf die Tramuntana. Und dazu legt heute dort ein großer DJ auf. Nicodemus kommt aus New York und legt heute da im Innenhof, also Open Air, in der Bar Safonda auf. Los geht's um 18 Uhr. Tickets vorher online sichern, unbedingt, ab 16 Euro. Und das Safonda nochmal ist wirklich so ein Ort, an dem spürt man noch sehr gut so dieses Kreative von Deja, dieses Künstlerische, bisschen alternativ, bisschen so dieses Boheme von Deja. Schauen Sie mal vorbei, heute Abend oder wann anders. Tagsüber ist es nämlich auch noch ein Café bzw. ein Restaurant. Alle Infos, Tipps, Tickets und was sonst noch so los ist auf der Insel, haben wir alles für Sie online auf inselradio.com im Eventkalender.
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1: Ein paar wenige Schauer haben wir sehr verteilt dabei heute in Deutschland, aber es gibt auch große sonnige Abschnitte. Hamburg zählt da zum Beispiel dazu, 18 Grad und Sonne, 21 in Berlin, Leipzig auch schön sonnig wieder bei 22 Grad. In Düsseldorf ein Mix aus Sonne und Wolken, hier messen wir ebenso 22, Frankfurt liegt bei 24, Stuttgart setzt noch einem drauf, 25 Grad, hier ist es überwiegend bewölkt und in München ebenso angenehme 25 Grad, dazu bewölkter Himmel. Schauen wir rüber in die Schweiz, auch hier größtenteils sehr sonnig, ab und an mal eine Wolke zwischendurch, Zürich 27 Grad und in Österreich ebenso ein Mix aus Sonne und Wolken, 26 Grad sind's in Wien. In Paris ein Mix aus Sonne und Wolken, ebenso 27 Grad und Sonne pur dann in Kopenhagen. Aber recht frisch noch, 15 Grad.
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1: Die 30 Grad liegen jetzt in vielen Orten schon hinter uns auf der Insel. Tendenz steigen. Top-Temperatur, sagt der spanische Wetterdienst, liegt heute nämlich bei 35 Grad. Regenwahrscheinlichkeit 5%. Es gibt nahezu keine Wolke über uns heute hier auf Mallorca. 31 Grad messen wir in der Inselmitte, Sineu zum Beispiel. 30 dann im Südwesten in Calvià. Und im Nordosten noch unter der 30, Ata 29, Calaratiada auch hier 28 Grad und Sonne pur. Schauen wir auf den Inselradio-Wettertrend. Morgen wird es nochmal wärmer, aber es kommt noch ein bisschen Wind dazu am Nachmittag. Der kühlt dann zwischendurch ein bisschen ab und zum Wochenende wird es dann noch heißer.
0: 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Es ist 12 Uhr. 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
2: Im Studio Silas Quiring. Schönen guten Tag. Wie sind wir auf Krisen vorbereitet? Der Zivilschutz ist heute eines der großen Themen bei der Innenministerkonferenz. Hamburgs Innensenator Andi Grote sagte dem Redaktionsnetzwerk Deutschland, dass Bund und Länder in den nächsten paar Jahren Tempo machen müssen. Und Bayerns Innenminister Joachim Herrmann sagte bei Welt TV:
3: Wir können nicht mehr zwischen äußere und innere Sicherheit strikt trennen. Wir müssen die Zivilverteidigung verstärken. Da bin ich dankbar, dass der Bund jetzt deutlich mehr Geld dafür zur Verfügung stellt. Und wir müssen dann gemeinsame Lagebilder entwickeln können.
2: Ein weiteres großes Thema für die Innenminister sind die Sozialleistungen. Laut Bild wollen die Minister prüfen, die Ansprüche für EU-Ausländer zu kürzen. Beim G7-Gipfel in Evian geht es heute um Wirtschaft und KI. Es sitzen auch Partnerländer und Wirtschaftsvertreter mit am Tisch. Danach sprechen die Staats- und Regierungschefs mit Tech-Bossen über künstliche Intelligenz. Bereits gestern kündigten die G7 neue Sanktionen gegen Russland an. Bei der Fußball-WM sind weitere Überraschungen erstmal ausgeblieben. Dafür war es der Tag oder eher die Nacht der Topstars, Fabian Hoffmann.
4: Das kann man wohl sagen. Messi, Mbappé und Haaland haben nichts anbrennen lassen. Messi, immerhin schon 38, steuerte beim 3:0 von Argentinien gegen Algerien alle drei Treffer bei. Bei seiner sechsten WM stellt er damit den WM-Torrekord von Miroslav Klose ein. Mbappé und Haaland trafen jeweils doppelt beim Sieg Frankreichs gegen den Senegal und beim Erfolg von Norwegen gegen den Irak. Und Österreich ist ja nach fast 30 Jahren wieder bei einer WM dabei. Zum Auftakt gab es im Frühstücksspiel am Morgen unserer Zeit gegen den krassen Außenseiter Jordanien ein 3:1.
2: Norwegens Kronprinzessin Mette Marit hat eine Spenderlunge bekommen. Die Operation ist laut Königshaus erfolgreich verlaufen. Die 52-Jährige leidet seit 2018 an einer unheilbaren Lungenkrankheit. Sie muss noch mehrere Wochen im Krankenhaus bleiben. Bargeldlos zahlen wird für viele Menschen in Deutschland immer wichtiger. 84% sagen in einer Bitkom-Umfrage, alle Geschäfte sollten verpflichtet sein, mindestens eine elektronische Bezahlmöglichkeit anzubieten. Viele benutzen Bargeld auch nur noch aus Sorge, nicht digital bezahlen zu können.
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1: Mit Pia Eschenbach, Hallöchen aus dem Studio. Ich wünsche einen schönen Mittwoch. Hallo.
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1: Falls gerade jetzt im Sommer auf Mallorca mal jemand an Ihnen vorbeiläuft mit Kappe ins Gesicht, Sonnenbrille auf, hat es vielleicht auch ziemlich eilig und ist nicht alleine unterwegs, dann lohnt sich's da nochmal zweimal hinzugucken. Könnte ja ein Promi sein. Es sind viele prominente Gesichter aktuell auf der Insel unterwegs. Es wurde wieder jemand nämlich gesichtet. Gibt's hier nach zwei Songs, wer das ist?

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0: Bevor es heute ein sehr straffer Arbeitstag wird, gab es gestern noch genug Zeit für Sonne, für Meer und für eine Segeltour. Alejandro Sanz spielt heute Abend hier auf der Insel im Son Moix Stadion ein Konzert. Der ist gerade auf Tour und macht Stopp bei uns. Und gestern hat er sich aber nochmal zurückgezogen aufs Meer vor Cabrera. Das ist diese ganz, ganz kleine Insel südlich von Mallorca. Alejandro Sanz ist nämlich ganz leidenschaftlicher Segler. Hat sich ein paar Freunde eingeladen und ist mit denen rausgefahren. Da wurde er dann gesehen, top gestylt, in weißen Leinen auf diesem Segelboot. Stelle ich mir toll vor, wie sich das gehört für so einen Segler. Jetzt ist er wahrscheinlich schon mit dem Soundcheck beschäftigt. Mittlerweile geht nochmal die Setlist durch für heute Abend. 21 Uhr geht's los. Gibt übrigens auch noch Tickets. Link dazu gibt's auf inselradio.com.

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0: Es ist 12:30.
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2: Im Studio Katrin Wagener. Schönen guten Tag. Wer seine Wohnung illegal an Urlauber vermietet hat, könnte auf den Balearen jetzt eine deutlich niedrigere Strafe bekommen. Das hat die Balearenregierung festgelegt. Voraussetzung ist, die Wohnung wird dann mindestens 7 Jahre lang über das Programm Alquiler Seguro an Residenten vermietet. Die Strafe wegen illegaler Ferienvermietung wird um bis zu 60% reduziert. Der Eigentümer bekommt in dieser Zeit höchstens 1.050 Euro Miete im Monat. Die Balearenregierung will so mehr Wohnungen aus der Ferienvermietung zurück in den normalen Mietmarkt bringen. Nach dem tödlichen Frontalunfall gestern früh auf der MA30 bei Mercapalma gibt es mittlerweile neue Details. Der 34-jährige Autofahrer, der bei dem Zusammenstoß ums Leben kam, soll Medienberichten zufolge nicht angeschnallt gewesen sein. Andere Fahrer hatten beobachtet, dass sein Wagen Schlangenlinien fuhr. Auch der Fahrer des entgegenkommenden Transporters soll ausgesagt haben, dass das Auto plötzlich auf ihn zukam. Die Guardia Civil hat Alkohol- und Drogentests angeordnet. Der 68-jährige Transporterfahrer liegt weiter schwer verletzt im Krankenhaus. Sein Zustand ist aber stabil. Wer noch Guthaben auf der grauen Bürgerkarte der Tarjeta Ciudadana hat, soll es jetzt automatisch auf die neue Tarjeta Unica oder die Tarjeta Intermodal übertragen bekommen. Der Transportverbund auf Mallorca hat damit am Montag begonnen. Nutzer werden per E-Mail informiert, sobald das Geld auf der neuen Karte angekommen ist. Für Bus, Bahn und Metro auf Mallorca ist inzwischen die Tarjeta Unica die zentrale Karte. Die Tarjeta Ciudadana wird in Palma aber weiter unter anderem für den Residenznachweis und für Zahlungen bei städtischen Sportanlagen genutzt.
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2: Sonnig und warm geht es auch durch diesen Mittwoch bei einer Top-Temperatur von 35 Grad. Die Regenwahrscheinlichkeit verschwindend gering mit nur 5%.
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0: Mit Pia Eschenbach, Hallöchen aus dem Studio aus Palma.
1: Guten Tag, Mallorca.
0: Ein ganz, ganz, ganz großer Haken fehlt noch auf meiner Mallorca-Liste. Seit ich hier lebe, seit knapp 4 Jahren, ich weiß gar nicht, ob man das laut sagen darf, war ich wirklich noch nie bei einer Poolparty. Diese Box Poolparty auf Mallorca ist noch nicht abgehakt, aber sehr, sehr bald. Samstag in 2 Wochen, da machen wir das einfach zusammen. 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Alle Infos jetzt schon mal auf inselradio.com und in der nächsten Viertelstunde hier bei mir.

0: jemanden.
1: Lassito klingt nach Sommer. Hier ist das Inselradio, spielt übrigens auch am 1.8. bei unserem großen 30-jährigen Geburtstag. Bleiben wir doch dabei bei diesem Sommer hier thematisch. Joe Cocker, Summer in the City, bisschen andere Zeit als Lassito. Gibt's gleich beim Inselradio noch vor 1.
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5: Ein paar tiefgraue Fleckchen mit Regen gibt's in Deutschland verteilt, aber die Sonne bekommt auch ihren Platz. In Hamburg zum Beispiel Sonnenschein, 16 Grad, 19 Grad haben wir auch in Berlin bei Sonne, 20 Grad und blauer Himmel dann in Leipzig. In Düsseldorf ist es eher bewölkter, 21 Grad haben wir hier, 22 und auch hier eher grau über Frankfurt. 23 Grad und Wolken in Stuttgart und in München kommt stellenweise wieder ein bisschen Sonne durch. 24 Grad sind's hier. Schauen wir rüber in die Schweiz. Ein Mischmasch aus Sonne und Wolken, aber überall trocken. Zürich 25 Grad, hier sind es dann eher die Wolken. Und in Österreich dann ebenso ein Mischmasch aus Sonne und Wolken. In Richtung Norden, Nordosten deutlich sonniger. 25 Grad und Sonne pur haben wir in Wien. Der Blick nach Helsinki, hier ist es heute ungemütlich grau, verregnet 15 Grad und in Stockholm dann aber Sonne satt bei 19 Grad.
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5: Die 30 sind überschritten schon vielerorts. 33 zum Beispiel Santa Maria del Cami, 30 Grad dann in Manacor und Westküste, da ist noch ein bisschen kühler, Sakalopa zum Beispiel, 26 Grad sind es hier. Heute steigen die Temperaturen noch auf 35 Grad Top-Temperatur vielerorts, sagt der spanische Wetterdienst. Regenwahrscheinlichkeit 5%. Es gibt heute nahezu keine Wolke über Mallorca. Schauen wir auf den Inselradio-Wettertrend. Wie geht's die nächsten Tage denn weiter? Morgen wird's nochmal wärmer, aber auch ein bisschen windiger gegen den Nachmittag. Und zum Wochenende hin setzt das Wetter nochmal einen drauf. Es wird richtig heiß.
4: 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Es ist 13 Uhr. 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
6: Im Studio Silas Quiring. Schönen guten Tag. Die Innenminister der Länder wollen offenbar die Sozialleistungen für Menschen aus anderen EU-Staaten kürzen. Das ist eins der Themen bei der heute startenden Innenministerkonferenz. Anne Brauer.
7: Laut Bild diskutieren die Innenminister, ob EU-Ausländer künftig schwerer an Bürgergeld kommen sollen. So wollen die Minister verhindern, dass etwa Südosteuropäer nach wenigen Monaten Arbeit in Deutschland schon Anspruch haben. Außerdem geht es um den Kampf gegen Sozialleistungsbetrug. Da soll künftig KI helfen, Betrügern schneller auf die Spur zu kommen. Ein weiteres großes Thema ist der Zivilschutz, also wie wir auf alle möglichen Krisen vorbereitet sind. Da muss mehr Tempo gemacht werden, so Hamburgs Innensenator Grote im Redaktionsnetzwerk Deutschland.
6: Im Ukraine-Krieg soll der Druck auf Russland erhöht werden. Beim G7-Gipfel waren sich alle Staats- und Regierungschefs einig, die Sanktionen zu verschärfen. US-Präsident Trump forderte so deutlich wie lange nicht, dass Russland verhandeln solle. Zum Abschluss des Gipfels geht es heute um Wirtschaft und KI. Mit Karte bitte. Bargeldlos zahlen wird für viele Menschen in Deutschland immer wichtiger. 84% sagen jetzt in einer Bitkom-Umfrage, alle Geschäfte sollten gesetzlich verpflichtet sein, immer auch mindestens eine elektronische Bezahlmöglichkeit anzubieten. Letztes Jahr waren es noch 70%. Viele benutzen Bargeld auch nur noch aus Sorge, nicht digital bezahlen zu können. Andere Länder, gerade in Nordeuropa, sind da schon weiter. Schweden und Dänemark beispielsweise setzen fast komplett auf die Karte. Endloses Scrollen auf TikTok und Co. sorgt für mehr Stress, Ängste und Depressionen. Das zeigt jetzt auch eine Studie der Uni Bayreuth. Wer täglich mehr als 4 Stunden unkontrolliert Kurzvideos schaut, ist außerdem tendenziell unaufmerksamer und impulsiver, heißt es weiter. Österreich feiert ein erfolgreiches WM-Comeback. 3:1 der Endstand im Spiel gegen Jordanien. Das letzte Mal waren die Österreicher vor knapp 30 Jahren bei einer WM dabei. Und dann haben in der letzten Nacht noch die Topstars überzeugt. Messi trifft gleich 3-mal und führt Argentinien damit zum 3:0 gegen Algerien. Und er stellt damit den WM-Torrekord von Miroslav Klose ein. Mbappé und Haaland machen jeweils 2 Tore beim Sieg Frankreichs gegen den Senegal und beim Erfolg von Norwegen gegen den Irak.
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5: Mit Pia Eschenbach. Hallöchen am Mittwoch.
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5: Der Sonnenschirm ist mittlerweile auch nicht mehr nur optional beim Strandtaschepacken, sondern wahrscheinlich jetzt eher Pflicht. Top-Temperatur 35 Grad, da ist es wirklich schwer auszuhalten am Strand ohne Schirm. Allein schon, dass die Melone auch schön kühl bleibt in der Kühltasche. Schönen Strandtag mit Schirm hoffentlich.

0: Nach der Arbeit einfach noch an den Strand gehen, schnell Pizza holen und Sonnenuntergang anschauen. So könnte Ihr Feierabend auf Mallorca aussehen.
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0: Ihren Traumjob für diese sehr empfehlenswerte Work-Life-Balance finden Sie bei uns auf inselradio.com in der Jobbörse. Zum Beispiel Iberia Versicherungsmakler sucht Verstärkung für die Büros in Santa Ponsa, in Majoris und in Campos. Das Spannende an dem Job ist, dass Sie da von null auf einen ganz neuen Geschäftsbereich aufbauen. Dabei geht es ganz viel um Digitalisierung und nachhaltige Lösungen. Also Sie bringen da direkt Ihre eigenen Ideen mit und arbeiten aber natürlich nicht alleine, sondern haben noch ein Team hinter sich. Dafür sollte Deutsch Ihre Muttersprache sein. Spanisch und Englisch sind auch ein Muss. Die Benefits sind auch ganz attraktiv, gibt unter anderem nämlich einen Firmenwagen. Noch mehr Infos zum Job gibt's natürlich zum Nachlesen nochmal auf inselradio.com.
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1: Es ist 2:30.
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2: Im Studio Katrin Wagener. Schönen guten Tag. Wer seine Wohnung illegal an Urlauber vermietet hat, könnte auf den Balearen jetzt eine deutlich niedrigere Strafe bekommen. Das hat die Balearenregierung festgelegt. Voraussetzung ist, die Wohnung wird dann mindestens 7 Jahre lang über das Programm Alquiler Seguro an Residenten vermietet. Die Strafe wegen illegaler Ferienvermietung wird um bis zu 60% reduziert. Der Eigentümer bekommt in dieser Zeit höchstens 1.050 Euro Miete im Monat. Die Balearenregierung will so mehr Wohnungen aus der Ferienvermietung zurück in den normalen Mietmarkt bringen. In Arenal wird die Polizeipräsenz wegen der vielen Abschlussfahrten verstärkt. Das Rathaus von Juc Major hat dafür seine Sommerkampagne gestartet. In der stärksten Woche rechnet die Gemeinde mit rund 900 Jugendlichen pro Tag. Seit Beginn der Kampagne wurden bereits 48 Anzeigen wegen Trinkgelagen im öffentlichen Raum gestellt. Auch wegen der Fußball-WM rechnet man in Juc Major mit mehr Zwischenfällen. Ungewöhnlicher Fang in Porto Colom. Ein Mann hat beim Angeln mit seinen Kindern 1 Kilo Kokain aus dem Meer gezogen. Der Fund wurde am Montagnachmittag an den Felsen der Cala Barbacana gemacht. Der Mann informierte die Lokalpolizei und die Guardia Civil. Das Paket war laut Ermittlern mit dem Wort Raptor markiert und hatte einen geschätzten Wert von rund 60.000 Euro. Die Guardia Civil prüft jetzt, ob der Fund zu weiteren Kokainpaketen gehört, die zuletzt vor Mallorca und Menorca im Meer entdeckt wurden.
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2: Sonne pur bei einer Top-Temperatur von 35 Grad. So lässt sich der Mittwoch auf Mallorca zusammenfassen. Und Regen ist auch nicht in Sicht.
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1: Mit Pia Eschenbach im Studio. Hallöchen aus Palma.
0: Guten Tag, Mallorca.
1: Gerade jetzt in den warmen Sommernächten nach dem Tapas-Abendessen noch durch die Gässchen streifen. Es gibt vielleicht noch ein Eis auf die Hand. Das allein, das fühlt sich doch schon so sehr nach Urlaub an. Und dann ist zusätzlich zu diesem tollen Abendprogramm in Alaró auch noch Kunstnacht. Jetzt am Samstag, also bis Mitternacht, haben da viele Galerien im Zentrum von Alaró geöffnet, wo sie dann einfach da ein bisschen reingucken in die Galerie, schauen sich die Kunst an, überall ist Musik. Super Plan für Samstagnacht nach dem Tapas-Abendessen. Infos dazu und zu sonstigen Festen und Messen am Wochenende gibt's alles auf unserer Pinnwand auf inselradio.com.
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0: Der Sound für den spanischen Sommertag kommt von Diego Torres und Estopa mit La Última Noche. Hier ist ihr Inselradio. Klingt sehr nach Beach Club beim Inselradio mit dieser Hausnummer von Felix Jan und Schaus. Walk With Me gibt's in voller Länge in 4 Minuten 30.
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0: so los ist an den Stränden.
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0: Uns sind aktuell 3 gelbe Flaggen gemeldet, ansonsten alles grün, gelb dann einmal im Süden der Insel, an der Calapi und an der Playa de Palma und eine gelbe Flagge ebenso im Osten am Strand Es Rivei in der Gemeinde Sonsevera. Ansonsten aber nur grün und deshalb geht's für Sie in den Südwesten möglicherweise heute, das ist nämlich unser Strandtipp für Sie. In Reih und Glied stehen da die Schirme und liegen bereit und warten nur auf Ihr Handtuch am Strand in Santa Ponsa. Der Strand ist riesengroß, es ist wirklich einer der größten im Südwesten mit dem vollen Paket. Es gibt Rettungsschwimmer, Sandstrand, Cafés, Restaurants, Duschen, Toiletten, eine Promenade, wo Sie lang spazieren können. Es gibt sogar ein bisschen natürlichen Schatten sogar von Bäumen dann im hinteren Teil des Strands. Also das ist eine tolle Adresse für die Familien, um da einen kompletten Tag von morgens bis abends im Hochsommer zu verbringen. Noch dazu geht's nämlich ganz seicht ins Wasser rein, also top für Kinder. Sie kommen einfach hin mit dem TIB-Bus oder mit dem Auto. Der Strand liegt nämlich direkt im Ort, können Sie eigentlich gar nicht verfehlen. Dementsprechend ist es aber auch jetzt nicht unbedingt die Adresse, wenn Sie Ruhe brauchen und Entschleunigung suchen. Am liebsten dann auf eine abgelegene Bucht ausweichen. Haben wir aber alles für Sie zusammengefasst, je nachdem, welche Art von Strand Sie suchen, auf inselradio.com.
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2: Ein paar wenige graue Fleckchen haben wir dabei in Deutschland, aber die Sonne hat auch ihre Momente. In Hamburg 16 Grad, hier ist es überwiegend sonnig, genauso wie in Berlin. 19 Grad sind es hier und auch in Leipzig, da scheint sie, 20 Grad aktuell. In Düsseldorf zieht es dann wieder zu, gelegentlich ein Mix aus Sonne und Wolken, 21 Grad, 22 Grad und überwiegend grau dann in Frankfurt. Stuttgart ebenso, 23 Grad mit Wolken und in München kommt die Sonne streckenweise mal wieder raus, 24 Grad bei einem Mix aus Sonne und Wolken. In der Schweiz auch ganz viel Sonne, gelegentlich mal ein Wölkchen dabei, 25 Grad in Zürich. Und in Österreich sieht es ganz ähnlich aus. Hier gibt es viel Sonne im Norden und im Nordosten, vor allem Wien zum Beispiel, sonnig bei warmen 25 Grad. Auch in Lissabon ist es sommerlich, heute 28 haben wir hier und Sonnenschein, genauso wie in Madrid bei 31 Grad und Sonne pur.
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2: Hochsommer ist es heute auf der Insel bei uns. Top-Temperatur sagt der spanische Wetterdienst. 35 Grad, Regenwahrscheinlichkeit 5%, denn es gibt nahezu keine Wolke heute für uns auf der Insel. Und diese 35 Grad Top-Temperatur haben wir auch erreicht in Lluc-Mayor. Steht die 35 auf dem Thermometer, dazu Sonne satt in Sóller, in der Tramontana 31 und ganz oben im Norden liegt es noch unter den 30, die Temperaturen 28 Grad in Canpiggerfort haben wir da. Schauen wir auf den Inselradio-Wettertrend. Morgen wird es nochmal wärmer, aber auch windig gegen Nachmittag und zum Wochenende hin wird es richtig heiß.
1: 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Es ist 14 Uhr. 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
3: Im Studio Dirk Justes, schönen guten Tag. Die Innenminister der Länder wollen offenbar die Sozialleistungen für Menschen aus anderen EU-Staaten kürzen. Das ist eins der Themen bei der heute startenden Innenministerkonferenz. Anne Brauer.
4: Laut Bild diskutieren die Innenminister, ob EU-Ausländer künftig schwerer an Bürgergeld kommen sollen. So wollen die Minister verhindern, dass etwa Südosteuropäer nach wenigen Monaten Arbeit in Deutschland schon Anspruch haben. Außerdem geht es um den Kampf gegen Sozialleistungsbetrug. Da soll künftig KI helfen, Betrügern schneller auf die Spur zu kommen. Ein weiteres großes Thema ist der Zivilschutz, also wie wir auf alle möglichen Krisen vorbereitet sind. Da muss mehr Tempo gemacht werden, so Hamburgs Innensenator Grote im Redaktionsnetzwerk Deutschland.
3: Die G7-Staaten sind sich nach ihrem Gipfel in Evian einig, wie selten, vor allem was die Unterstützung der Ukraine angeht. Laut Kanzler Merz gibt es zum ersten Mal, seitdem Donald Trump US-Präsident ist, eine gemeinsame Erklärung nach einem G7-Gipfel. Man sei sich einig, den Druck auf Russland zu erhöhen. Angriffe, Bedrohungen, Sachbeschädigungen. In Deutschland gibt es weiter viele antisemitische Vorfälle. Gut 8.700 haben Meldestellen letztes Jahr registriert. Ähnlich viele wie im Jahr davor. Zwei Drittel davon haben einen Israel-Bezug, aber auch Fälle mit rechtsextremem Hintergrund nehmen zu, heißt es. Norwegens Kronprinzessin Mette Marit hat eine neue Lunge. Die Transplantation ist erfolgreich verlaufen, teilte der Palast mit. Mette Marit leidet seit Jahren an einer Lungenkrankheit. Vor knapp zwei Wochen wurde sie auf die Warteliste für ein Spenderorgan gesetzt. Dazu sagte der Mediziner Christoph Specht bei NTV.
5: Ich sehe da überhaupt keinen Hinweis darauf, dass da irgendwie getrickst worden wäre. Da ist es eben durchaus möglich, dann eben schnell eine Lunge zu bekommen, wenn die Aussichten so dramatisch sind, wie sie offensichtlich bei Mette Marit waren.
3: Das DFB-Team startet heute mit der Vorbereitung fürs nächste WM-Gruppenspiel am Samstag gegen die Elfenbeinküste. Bereits heute muss unter anderem Portugal um Superstar Cristiano Ronaldo ran. Gegner ist die Demokratische Republik Kongo. Titel mit Favorit England spielt gegen Kroatien.
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2: Kurz nach zwei, ich bin Pia Eschenbach. Hallöchen an diesem Mittwoch.
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2: Hallo, hier ist Ihr Paketzusteller. Klicken Sie bitte auf diesen Link. Sie müssen nämlich noch eine Gebühr bezahlen, dass Ihr Paket auch bei Ihnen ankommt. Wenn Sie gar nichts bestellt haben und so eine SMS bekommen, dann sollte Ihnen da schon was komisch vorkommen. Wenn Sie aber ja tatsächlich was bestellt haben, dann neigt man doch dazu, ha ja, das könnte doch schon sein, dass mein Paket da irgendwo festhängt. Naja, wie Sie sich bei so einer SMS verhalten und was da ganz oft dahinter steckt, das gibt's gleich bei uns nach zwei Songs.

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1: Fake SMS von Paketdiensten erkennen. Wir bestellen was, dann kommt eine Nachricht und das ist echt gefährlich. Also weil die SMS oft nicht von unserem Paketdienst, sondern von einem angeblichen Paketdienst kommt. Und da steht da zum Beispiel, Sie müssen noch eine kleine Gebühr zahlen, weil Ihr Paket kommt aus England und da wird zollfällig. Sowas ist gängig. Meistens führen diese Links dann, die man da kriegt, auf gefälschte Webseiten. Wenn Sie da dann Kreditkartendaten oder Passwörter eingeben, herzlichen Glückwunsch, dann sind Sie in der Datenbank von Hackern. Typische Warnzeichen dafür sind so ein verdächtiger Link, also immer mit der Maus mal drüber gehen, gucken, wo der Link hinführt. Auch was ganz ein wichtiges Signal ist, wenn da Zeitdruck erwirkt wird, also wenn Sie unter Druck gesetzt werden, das müssen Sie aber machen bis morgen oder bis in einer Stunde. Und sogar, wenn man halt ein Paket hat, das man eigentlich gar nicht erwartet, nochmal genau nachgucken. Habe ich das wirklich über DHL bestellt oder ist es vielleicht auch ein anderer Lieferant? Die wichtigste Regel lautet, niemals direkt auf den Link klicken. Wenn ein Paket wirklich unterwegs ist, das ich bestellt habe, prüfen Sie bitte den Status immer direkt über die offizielle Webseite oder die App des Paketdienstleisters mit Ihrer Tracking-Nummer, die Sie ja zugeschickt kriegen.
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0: Ich weiß noch sehr genau, wie wir hier beim Inselradio im Winter schon die Sonnenfinsternis angekündigt haben. Und da hatte ich noch im Kopf, ja, 12. August, es ist ja noch Ewigkeiten hin. Tja, und wo sind wir jetzt? 2 Monate vorher. Einmal geschnipst und die Zeit ist wie verflogen. Die Insel bereitet sich weiterhin heiß draufs vor auf dieses Spektakel. Es soll nämlich ein paar Einschränkungen geben. Die Infos dazu gleich beim Inselradio in den Nachrichten mit Katrin Wagener um 2:30.
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1: Es ist gleich 3:30.
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2: Im Studio Katrin Wagener. Schönen guten Tag. Zur totalen Sonnenfinsternis am 12. August soll es auf Mallorca Verkehrseinschränkungen geben. Eine komplette Sperrung der Serra de Tramuntana schließt die Balearenregierung aber aus. Aktuell prüfen die Experten, ob Zufahrten in bestimmte Bereiche begrenzt oder gesperrt werden können. Es geht vor allem darum, Staus und große Menschenmassen zu verhindern. Ein weiteres Problem ist die Brandgefahr. Die Balearenregierung will eine Karte mit guten und sicheren Beobachtungspunkten erstellen, um den 12. August besser zu planen. Palmas Rathaus will nach der Räumung des alten Gefängnisses weitere Ansiedlungen von Obdachlosen auflösen. Die Maßnahmen sollen schrittweise erfolgen und mit Hilfsangeboten für die Betroffenen verbunden werden. Im Blick haben die Verantwortlichen vor allem öffentliche Flächen, Parks, Grünanlagen sowie besetzte Gebäude. Nach Angaben der Stadt hatten rund 80 Menschen das alte Gefängnis am 10. Juni verlassen. Insgesamt sind laut Stadt in Palma rund 600 Obdachlose registriert. Die größte Ansiedlung befindet sich auf der Finca Son Bordoy mit etwa 200 Bewohnern. Feuerlauf, Grillen und Mitternachtsbaden. Am 23. Juni wird auf Mallorca ganz groß gefeiert. Dann steht wieder die Johannisnacht auf dem Programm. Besonders groß wird das Fest jedes Jahr in Palma zelebriert. Das Programm für die sogenannte Nit de San Juan hat die Stadt jetzt schon vorgestellt. Im Park de la Mar unterhalb der Kathedrale gibt es ab 20 Uhr ein großes Lagerfeuer. Danach gibt es 2 Correfocs, also Feuerläufe. Einen für Kinder und einen für Erwachsene. Später wird dann mit Live-Musik weitergefeiert, unter anderem mit der mallorquinischen Band Changuito.
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2: Sonnig und warm geht es auch durch diesen Mittwoch bei einer Top-Temperatur von 35 Grad. Die Regenwahrscheinlichkeit verschwindend gering mit nur 5%.
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1: Pia Eschbach hier. Einen schönen Mittwoch.
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1: Die Schattenplätze sind sehr heiß begehrt, gerade um diese Uhrzeit an der Bushaltestelle, vor den Cafés, beim Parken. So ein Schattenparkplatz, das ist richtig heiße Ware.

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0: Mittwochmittag, ich würde sagen, ist schon ausreichend, dass man mal aufs Wochenende guckt, oder?
1: Definitiv. Also ich meine, was außer der Blick aufs Wochenende motiviert uns denn Mitte
0: so
1: der Woche?
0: So ist es. Patrick Levin gleich ab 15 Uhr dann im Studio. Ja. Ihr guckt drauf.
1: Richtig. Wir gucken mal, was geht am Wochenende hier auf der Insel. Ich kann Ihnen jetzt schon mal so viel verraten. Es ist richtig viel und es ist auch für alle was dabei. Es gibt lecker Essen, es gibt Kunst, es gibt Sport. Also Sie können auch erst Sport machen und dann lecker essen. Es ist
0: oder
1: ganz
0: gar kein Sport. Oder, zwingt sie niemand.
1: Oder gar kein Sport, ist es ganz Ihnen überlassen, aber es ist auf jeden Fall richtig was geboten am Wochenende.
0: Patrick Rebin dann hinterm Mikro ab 15 Uhr.

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1: In Deutschland ist es ein bunter Wettermix. Ist wirklich von allem was dabei, vor allem im Norden und Osten, Norden und Westen und Nordwesten, so rum wollte ich sagen. Haben wir auch immer noch ein bisschen Regen, also lieber einen Schirm mitnehmen, ansonsten aber auch ganz viel Sonne, die scheint zum Beispiel über Hamburg. Hier bei 23 Grad, Berlin meldet 24 Grad, ebenfalls schön sonnig. In Leipzig sind wir bei einem Mix aus Sonne und Wolken bei 24 Grad. Schauen wir mal Richtung Westen rüber, Düsseldorf 22. Hier ist es ebenfalls ein Mix aus Sonne und Wolken. Frankfurt am Main richtig warm, 27 Grad, perfektes Eis- und T-Shirt-Wetter. Hier auch schön sonnig, genau wie in Stuttgart bei 28 Grad. München bei 25 Grad, eher bewölkt. Hier auch lieber mal einen Regenschirm mitnehmen. Da sind schon wieder ein paar Regenwolken unterwegs. In der Schweiz haben wir auch einen Mix aus Sonne und Wolken größtenteils. In Zürich bei hochsommerlichen 30 Grad. Und in Österreich, da ist es auch ein Mix aus allem. Ein bisschen Regen ist mit dabei, aber auch viel Sonne, die scheint zum Beispiel über Wien mit 28 Grad. In den europäischen Hauptstädten haben wir auch von allem ein bisschen was. Regen momentan in Helsinki bei 15 Grad. Die Sonne scheint in London mit 24 Grad.
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1: Auf der Insel heute richtig sonnig und schön warm. Top-Temperatur bei 35 Grad, also schon wieder ganz schön nah dran an der Hitzewarnung. Die Regenwahrscheinlichkeit laut dem spanischen Wetterdienst nur bei etwa 5%. Heißt, der Schirm kann ganz entspannt zu Hause bleiben. Am wärmsten ist es aktuell in der Inselmitte, in Inca bei 33 und auch im Südosten. Campos meldet nämlich ebenfalls 33 Grad. In Palma sind wir bei sonnigen 30 Grad. Schauen wir noch kurz auf den Inselradio Mallorca Wettertrend. Morgen wird es noch mal ein Stück wärmer als heute, aber auch windig. Und zum Wochenende hin soll es dann sogar noch heißer werden.
0: 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Es ist 15 Uhr. 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
2: Im Studio Dirk Jostes. Schönen guten Tag. Kanzler Merz nennt den G7-Gipfel in Frankreich einen Erfolg. Man sei einem Frieden ein Stück näher gekommen, sowohl im Iran als auch in der Ukraine, so Merz. Die Unterstützung der Ukraine durch die westlichen Verbündeten beschreibt er als stark wie nie. Und weiter?
3: Es ist das erste Mal überhaupt seit dem Amtsantritt von Präsident Trump, dass wir bei einem G7-Gipfel eine gemeinsame Erklärung abgeben und eine gemeinsame Sprache finden zu den großen außen- und sicherheitspolitischen Fragen unserer Zeit. Das finde ich ist wirklich ein Erfolg.
2: Wie sind wir auf Krisen vorbereitet? Der Zivilschutz ist heute eines der großen Themen bei der Innenministerkonferenz. Hamburgs Innensenator Andi Grote sagte dem Redaktionsnetzwerk Deutschland, dass Bund und Länder in den nächsten paar Jahren Tempo machen müssen. Und Bayerns Innenminister Joachim Herrmann sagt bei Welt TV,
4: wir können nicht mehr zwischen äußerer und innerer Sicherheit strikt trennen. Wir müssen die Zivilverteidigung verstärken. Da bin ich dankbar, dass der Bund jetzt deutlich mehr Geld dafür zur Verfügung stellt. Und wir müssen dann gemeinsame Lagebilder entwickeln können.
2: Ein weiteres großes Thema für die Innenminister sind die Sozialleistungen. Laut Bild wollen die Minister prüfen, die Ansprüche für EU-Ausländer zu kürzen. Norwegens Kronprinzessin Mette Marit hat eine neue Lunge. Die Transplantation ist erfolgreich verlaufen, teilte der Palast mit. Mette Marit leidet seit Jahren an einer Lungenkrankheit. Ihr Zustand hatte sich zuletzt stark verschlechtert. Bargeldlos zahlen wird für viele Menschen in Deutschland immer wichtiger. 84% sagen jetzt in einer Bitkom-Umfrage, alle Geschäfte sollten verpflichtet sein, immer mindestens eine elektronische Bezahlmöglichkeit anzubieten. Viele benutzen Bargeld auch nur noch aus Sorge, nicht digital bezahlen zu können. Der V-Engpass bei Adidas ist vorbei. Deutschland-Trikots mit Undav, Pavlovic oder Havertz drauf können wieder bestellt werden. Das war zwischenzeitlich nicht möglich, weil Adidas der Buchstabe V ausgegangen war. Grund war die ungewohnt hohe Nachfrage.
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1: Schönen Nachmittag Ihnen.
0: Hallo Mallorca. Yeah, yeah,
1: yeah. Die zweite Halbzeit der Woche läuft. Mittwoch ist es und ich begleite Sie die kommenden 4 Stunden bis in den Feierabend rein. Patrick Rebin am Mikrofon. Ich freue mich drauf.
0: Hallo.

Inselradio hier. Und da ist auch schon wieder so einiges los bei uns auf der schönsten Insel der Welt. Lecker wird's zum Beispiel bei den beiden Burgerfesten, die hier in Palma steigen. Eins ist im Son Mosch Stadion und eins auf dem Son Fusteret Gelände. Da probieren sie sich mal schön durch absurd kreative Burger-Kreationen durch und vielleicht gibt's noch eine kleine Pommes dazu. Kunstfans kommen in aller Ruhe voll auf ihre Kosten. Da steht nämlich die Kunstnacht an. Das Ganze mit offenen Galerien, Musik und Party unter freiem Himmel am Ciudad Jardín in Palma. Probieren sie verschiedenste sportliche Aktivitäten aus, von Zumba bis Beachvolleyball. Und am Paseo Born probieren sie sich durch verschiedene Olivenöle durch, so lange bis sie ihren neuen Liebling gefunden haben. Also, Sie sehen, es ist am Wochenende wirklich wieder einiges geboten hier auf der Insel. Und das Einzige, wofür Sie da garantiert gar keine Zeit haben werden, ist Langeweile. Was alles geht und was bei den einzelnen Festen so los ist, das lesen Sie natürlich auch bei uns auf der inselradio.com. Pinwand nochmal nach.

0: Jetzt träumen wir uns hier beim Inselradio mal kurz zurück ins Jahr 2010. Fußball-Weltmeisterschaft in Südafrika. Jeder weiß, was eine Vuvuzela ist. Im Sturm stehen Stefan Kießling, Kakao und Miro Klose. Und überall, wirklich völlig egal, wo sie sind, spielt dieser Song hier. Shakira mit Waka Waka. Und genau die Nummer habe ich gleich noch vor halb für Sie drin.
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1: Es ist 15.30 Uhr.
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2: Im Studio Katrin Wagener. Schönen guten Tag. Zur totalen Sonnenfinsternis am 12. August soll es auf Mallorca Verkehrseinschränkungen geben. Eine komplette Sperrung der Serra de Tramuntana schließt die Balearenregierung aber aus. Aktuell prüfen die Experten, ob Zufahrten in bestimmte Bereiche begrenzt oder gesperrt werden können. Es geht vor allem darum, Staus und große Menschenmassen zu verhindern. Ein weiteres Problem ist die Brandgefahr. Die Balearenregierung will eine Karte mit guten und sicheren Beobachtungspunkten erstellen, um den 12. August besser zu planen. Nach dem tödlichen Frontalunfall gestern früh auf der MA30 bei Mercapalma gibt es mittlerweile neue Details. Der 34-jährige Autofahrer, der bei dem Zusammenstoß ums Leben kam, soll Medienberichten zufolge nicht angeschnallt gewesen sein. Andere Fahrer hatten beobachtet, dass sein Wagen Schlangenlinien fuhr. Auch der Fahrer des entgegenkommenden Transporters soll ausgesagt haben, dass das Auto plötzlich auf ihn zukam. Die Guardia Civil hat Alkohol- und Drogentests angeordnet. Der 68-jährige Transporterfahrer liegt weiter schwer verletzt im Krankenhaus. Sein Zustand ist aber stabil. Wer noch Guthaben auf der grauen Bürgerkarte der Tarjeta Ciudadana hat, soll es jetzt automatisch auf die neue Tarjeta Unica oder die Tarjeta Intermodal übertragen bekommen. Der Transportverbund auf Mallorca hat damit am Montag begonnen. Nutzer werden per E-Mail informiert, sobald das Geld auf der neuen Karte angekommen ist. Für Bus, Bahn und Metro auf Mallorca ist inzwischen die Tarjeta Unica die zentrale Karte. Die Tarjeta Ciudadana wird in Palma aber weiter unter anderem für den Residenznachweis und für Zahlungen bei städtischen Sportanlagen genutzt.
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2: Sonnig und warm geht es auch durch diesen Mittwoch bei einer Top-Temperatur von 35 Grad. Die Regenwahrscheinlichkeit verschwindend gering mit nur 5%.
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1: Insgesamt 956 Starts und Landungen heute hier bei uns auf dem Insel-Airport in Palma. Verspätung haben wir aber nicht doll. Im Schnitt sind so 14 Minuten. Das holen die Maschinen ja in der Luft locker wieder raus. Die nächste etwas größere Verspätung Richtung Deutschland, Österreich und in die Schweiz ist eine Maschine nach Karlsruhe. Die sollte eigentlich um 18.35 Uhr gehen. Stand jetzt verspätet die sich aber so um eine knappe Stunde. 19.20 soll die dann langsam Richtung Startbahn fahren.
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1: Jetzt klatschen Sie doch mal noch ein bisschen Schlagsahne auf den Apfelkuchen und holen sich einen neuen Kaffee. Patrick Rebin am Mikrofon. Schönen Mittwoch Ihnen.

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0: Was braucht's im Sommer unbedingt? Richtig gute Musik und leckeres Eis. Und er hier hat beides im Gepäck. US-Nachwuchsstar Somba. Mittlerweile ist er mit seiner Musik relativ erfolgreich. Vor ein paar Jahren hat er, als er sich gerade so zum Star gemausert hat, aber noch Eis verkauft. Also die perfekte Sommerkombination in einem Künstler zusammengefasst. Somba, Homewrecker, gleich noch vor vier.
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1: Schönen Mittwochnachmittag Ihnen. So, und jetzt hören Sie mal einmal ganz genau hin, bitte. So klingt's gerade in unserem E-Mail-Postfach, weil so viele von Ihnen wollen bei unserer Inselradio Flower Power Sunset Party im Joy Palace Port bei Universal Beach Hotels am 27. Juni mit dabei sein. Aber hey, ist ja auch verständlich. Ich meine, wir feiern da eine richtig tolle Poolparty. Alles so im Hippie-Boho-Style. Sie holen mal wieder schön ihre langen, bunten Outfits raus und vergessen für einen Abend mal den ganzen Alltagsstress um sie rum. Vom Pool aus haben sie einen ganz fantastischen Blick auf die Playa de Palma, genießen einfach nur so dieses, ja, klassisch mediterrane Lebensgefühl. Und ihre besten Freunde, die nehmen sie auch gleich noch mit. Sie können sich nämlich mit bis zu 4 Personen für dieses Event anmelden. Der Eintritt ist kostenlos, aber ganz wichtig ist, Sie müssen sich auf unsere Gästeliste schreiben lassen. So, und das bringt uns wieder zurück zu meinem Geräusch vom Anfang. Die füllt sich nämlich gerade ganz schön doll und natürlich haben wir auch nur begrenzt Platz. Das heißt für Sie, Sie nehmen jetzt mal kurz Ihr Handy in die Hand und schreiben schnell eine E-Mail an party@inselradio.com, um sich Ihre Plätze zu sichern und einen garantiert unvergesslichen Abend mit uns zu erleben.

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3: Immer noch ein bisschen von allem dabei bei Ihnen in Deutschland, was das Wetter angeht. Hamburg weiterhin sonnig bei 24 Grad. Auch in Berlin ist immer noch sehr schön und warm bei 24 Grad. Also super für eine Runde im Baggersee schwimmen gehen. Leipzig ein bisschen bewölkter, ebenfalls bei 24 Grad. Und wenn wir rüber Richtung Westen nach Düsseldorf schauen, sehen wir auch hier 24 Grad aktuell und Sonnenschein. Frankfurt auch ein bisschen bewölkter, allerdings mit 28 Grad. Auch nochmal ein ganz schönes Stückchen wärmer. In Stuttgart sind wir bei sonnigen 29 Grad. München meldet aktuell 25 Grad. Auch hier ist die Sonne mittlerweile wieder zu sehen am Himmel. In der Schweiz haben wir viel Sonne, ein paar Wölkchen. In Zürich ist es der altbekannte Mix aus Sonne und Wolken, aktuell mit 30 Grad. Und in Österreich, da sind ein paar Regenwolken unterwegs. Heißt, hier lieber mal einen Schirm mitnehmen, wenn Sie noch raus wollen. Wien aktuell trocken und sonnig bei 29 Grad. In den europäischen Hauptstädten ist von allem ein bisschen was dabei. Amsterdam regnerisch und Schirmwetter bei 22 Grad. Die Sonne scheint in Paris überm Eiffelturm mit 31 Grad.
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3: Hier auf der Insel heute wieder richtig schön sonnig und warm. Top-Temperatur bei 35 Grad. Also wirklich richtig nah dran an der Hitzewarnung. Die Regenwahrscheinlichkeit, die liegt bei nur 5%. Heißt, die Chance, dass da heute noch was runterkommt, die ist sehr gering. Für Sie natürlich bei solchen Temperaturen ganz wichtig, genug trinken und am besten einen Hut aufziehen. Am wärmsten ist es aktuell in Jukmajor. Hier messen wir 34 Grad, Palma meldet 30, ebenfalls mit viel Sonnenschein. Der Insel Norden ein bisschen unter der 30er Marke, Alcudia bei 29 Grad. Aber ebenfalls Sonne. Schauen wir auf den Inselradio Mallorca Wettertrend. Morgen wird es nochmal wärmer als heute, aber auch ein bisschen windig gegen Nachmittag. Und zum Wochenende hin soll es dann sogar nochmal ein Stückchen heißer werden.
2: 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Es ist 16 Uhr. 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
4: Im Studio Dirk Jostes, schönen guten Tag. Die G7-Staaten sind sich nach ihrem Gipfel in Evian einig wie selten, vor allem was die Unterstützung der Ukraine angeht. Laut Kanzler Merz gibt es zum ersten Mal, seitdem Donald Trump US-Präsident ist, eine gemeinsame Erklärung nach einem G7-Gipfel. Man sei sich einig, den Druck auf Russland zu erhöhen. Entsprechend positiv fällt Merz' Fazit nach dem Gipfel aus.
5: Hier in Evian hat sich unsere gemeinsame Hartnäckigkeit ausgezahlt. Keine Frage, es bleibt ein weiter schwieriger Weg zum Frieden, aber wir sind einen Schritt weitergekommen im Iran und auch in der Ukraine.
4: Angriffe, Bedrohungen, Sachbeschädigungen. In Deutschland gibt es weiter viele judenfeindliche Vorfälle. Meldestellen haben letztes Jahr 24 Fälle am Tag registriert. Die Zahlen waren nach dem Hamas-Überfall auf Israel und dem anschließenden Gaza-Krieg extrem nach oben gegangen und seitdem nicht wieder gesunken. Der Antisemitismusbeauftragte der Bundesregierung Klein sagt:
6: Das bedeutet, wir reden nicht über eine kurzfristige Reaktion auf tagespolitische Ereignisse. Wir reden über ein strukturelles Problem in unserer Gesellschaft. Das Kriegsgeschehen in Gaza diente vielen offensichtlich nur als Vorwand für die Verbreitung von Judenhass.
4: Die Innenminister der Länder diskutieren darüber, Sozialleistungen für EU-Ausländer zu kürzen. Laut Bild soll es schwieriger für sie werden, etwa an Bürgergeld zu kommen. Thema bei der Innenministerkonferenz ist auch die Frage, wie man Sozialleistungsbetrügern besser auf die Schliche kommt. Da soll künftig KI helfen. Die europäische Rakete Ariane 6 ist ins All gestartet. Vom Weltraumbahnhof in Kourou in Französisch-Guayana aus transportiert sie 36 Satelliten für Amazon ins All. Sie wiegen zusammen 22 Tonnen. So viel hat eine europäische Rakete noch nie transportiert. Bei der XXL-WM kann man mit den Teams ja schon mal durcheinander kommen. Ein türkischer TV-Kommentator ist deswegen aber jetzt seinen Job los. Er hatte am Anfang der Partie Iran-Neuseeland die Teams verwechselt und das minutenlang auch nicht mitbekommen. Der Sender suspendierte ihn.
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2: Hallo Mallorca. Yeah, yeah,
3: yeah. Also jetzt mal ganz unter uns, ja, dass da draußen, das ist wirklich kein Wetter, um drinnen in der Bude zu hängen. Was sie bei den Temperaturen brauchen, ist definitiv ein erfrischendes Bad im Mittelmeer. Und wo sie sich das heute noch holen, genau das verrate ich Ihnen gleich in weniger als 10 Minuten.
2: Hallo.

0: bis zu 35 Grad heute hier bei uns auf der Insel. Da ist so ein bisschen was ganz wichtig. Dazu gehört ganz viel trinken und natürlich auch sich erfrischen. Wo Sie die Erfrischung aktuell bekommen, das verrate ich Ihnen jetzt.
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0: Das

0: die Playa de Samajal. Der Strand ist direkt neben Costa de Spins, knapp 12 Kilometer von Sonsevieria entfernt. Da gibt es auch nur relativ wenig Hotels in der Ecke, deswegen ist der Strand nicht ganz so voll wie andere in der Gegend. Schöner Sand, bisschen Kiesel und Stein ist auch mit dabei. Liegen Sonnenschirme, können Sie sich auch ausleihen. Ist also wirklich für alle was dabei.
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0: Das Inselradio Mallorca hier. Wunderschönen Mittwoch Ihnen. Grillen am Strand. Das ist normalerweise ja wirklich absolut verboten. Immer. Außer in der Johannisnacht, der Nit de San Juan. Das ist ein riesengroßes Fest hier bei uns auf der Insel. Und für Palma ist jetzt das offizielle Programm draußen. Was da rund um San Juan in der Inselhauptstadt so geht, das verrät meine Kollegin Katrin Wagner Ihnen gleich um halb in den Lokalnachrichten.
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1: Es ist 16.30 Uhr.
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3: Im Studio Katrin Wagener. Schönen guten Tag. Feuerlauf, Grillen und Mitternachtsbaden. Am 23. Juni wird auf Mallorca ganz groß gefeiert. Dann steht wieder die Johannisnacht auf dem Programm. Besonders groß wird das Fest jedes Jahr in Palma zelebriert. Das Programm für die sogenannte Nit de San Juan hat die Stadt jetzt schon vorgestellt. Im Parc de la Mar unterhalb der Kathedrale gibt es ab 20 Uhr ein großes Lagerfeuer. Danach gibt es zwei Correfox, also Feuerläufe, einen für Kinder und einen für Erwachsene. Später wird dann mit Live-Musik weitergefeiert, unter anderem mit der mallorquinischen Band Changuito. In Arenal wird die Polizeipräsenz wegen der vielen Abschlussfahrten verstärkt. Das Rathaus von Lluc Major hat dafür seine Sommerkampagne gestartet. In der stärksten Woche rechnet die Gemeinde mit rund 900 Jugendlichen pro Tag. Seit Beginn der Kampagne wurden bereits 48 Anzeigen wegen Trinkgelagen im öffentlichen Raum gestellt. Auch wegen der Fußball-WM rechnet man in Lluc Major mit mehr Zwischenfällen. Ungewöhnlicher Fang in Porto Colom. Ein Mann hat beim Angeln mit seinen Kindern 1 Kilo Kokain aus dem Meer gezogen. Der Fund wurde am Montagnachmittag an den Felsen der Cala Barbacana gemacht. Der Mann informierte die Lokalpolizei und die Guardia Civil. Das Paket war laut Ermittlern mit dem Wort Raptor markiert und hatte einen geschätzten Wert von rund 60.000 Euro. Die Guardia Civil prüft jetzt, ob der Fund zu weiteren Kokainpaketen gehört, die zuletzt von Mallorca und Menorca im Meer entdeckt wurden.
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3: Sonne pur bei einer Top-Temperatur von 35 Grad. So lässt sich der Mittwoch auf Mallorca zusammenfassen. Und Regen ist auch nicht in Sicht.
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1: Heute mal kein Kreuzfahrtschiff hier in Palmershafen. Dafür ist jetzt wieder die Zeit, in der vielen Leuten wieder einfällt, dass sie ein Boot haben. Also ich fahre wirklich jeden Morgen von den Avenidas auf den Paseo Marítimo auf. Und heute Morgen hatte ich mal wieder so ein wie schön Moment, weil da einfach schon wieder 5, 6 Boote morgens auf dem Wasser geschaukelt haben. Ja, und das ist einfach für mich persönlich so ein richtig schönes Mallorca-Bild.
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1: Am Strand, im Pool oder halt daheim in der Badewanne mit Inselradio im Ohr. Gönnen Sie sich mal ein bisschen Entspannung. Patrick Rebin hier, ich bin mit dabei.

0: kleine musikalische Reise nach Jamaika hier beim Inselradio. Und von da aus geht's jetzt mal wieder zum Abkühlen nach Norwegen. Da kommt er hier nämlich her. Kygo läuft unter dem Motto heiße Beats aus kalten Ländern und der hat jetzt eine neue Single draußen. Das ist die, die Sie hier im Hintergrund schon mal hören. Save My Love heißt die Nummer und zu der tanzen Sie gleich noch vor fünf.
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2: Ich bin auf dem Weg von Algaida nach Palma und habe einen wunderschönen Regenbogen für euch fotografiert. Sieht echt hübsch aus und in vollem Glanz.

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1: Ist von allem was dabei beim Wetter bei Ihnen in Deutschland. Die Regenwolken haben jetzt mittlerweile zum Beispiel Hamburg erreicht. Hier bei 24 Grad, jetzt nass von oben, unbedingt einen Regenschirm mitnehmen, wenn Sie raus wollen. Berlin 25 Grad, hier scheint noch die Sonne. In Leipzig sind wir ebenfalls bei 25 Grad. Die Sonne ist aber ein bisschen schüchtern und versteckt sich gerade hinter dicken Wolken. Schau mal Richtung Westen rüber, Düsseldorf, Mix aus Sonne und Wolken bei 25 Grad. In Frankfurt ist es weiterhin eher bewölkt. Allerdings auch ein Stückchen wärmer. 28 Grad haben wir es hier. Stuttgart meldet 29 Grad und Sonnenschein. Und in München messen wir aktuell 26 Grad bei einem Mix aus Sonne und Wolken. Auch in der Schweiz sind mittlerweile ein paar Regenwolken unterwegs. Die erreichen gleich Zürich. Heißt auch hier bitte einen Regenschirm mitnehmen, wenn Sie raus wollen. Ansonsten ist es aber noch sehr angenehm. Aktuell sind wir hier bei 30 Grad. Und auch in Österreich ist immer mal wieder ein bisschen Regen mit dabei. Rund um Wien aktuell bei 29 Grad. Ein bisschen nass von oben. In den europäischen Hauptstädten haben wir von allem etwas mit dabei. In Helsinki regnet es aktuell bei 16 Grad. Die Sonne scheint in Stockholm hier bei 23 Grad.
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1: Auf der Insel heute richtig schön sonnig und warm. Die Top-Temperatur, die liegt bei 35 Grad, sind also wieder ganz nah dran an einer Hitzewarnung. Die Regenwahrscheinlichkeit nur bei etwa 5%. Von da brauchen Sie heute also keine Erfrischung zu erwarten, sagt uns der spanische Wetterdienst. Aktuell sind wir in der Inselmitte in Sineo bei 32 Grad. Palma meldet etwas kühlere 30 und ganz nah dran an unserer Tagestop-Temperatur sind wir im Südosten in Campos mit 33 Grad. Überall richtig schön viel Sonnenschein. Schauen wir noch kurz zusammen auf den Inselradio Mallorca Wettertrend. Morgen wird es noch mal ein bisschen wärmer, aber auch windig gegen Nachmittag. Und zum Wochenende hin soll es dann erstmal richtig heiß werden.
0: 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Es ist 17 Uhr. 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
2: Im Studio Dirk Jostes, schönen guten Tag. Kanzler Merz nennt den G7-Gipfel in Frankreich einen Erfolg. Man sei einem Frieden ein Stück näher gekommen, sowohl im Iran als auch in der Ukraine, so Merz. Die Unterstützung der Ukraine durch die westlichen Verbündeten beschreibt er als stark wie nie. Und weiter?
3: Es ist das erste Mal überhaupt seit dem Amtsantritt von Präsident Trump, dass wir bei einem G7-Gipfel eine gemeinsame Erklärung abgeben und eine gemeinsame Sprache finden zu den großen außen- und sicherheitspolitischen Fragen unserer Zeit. Das finde ich ist wirklich ein Erfolg.
2: Runtergerechnet 24 judenfeindliche Vorfälle pro Tag haben Meldestellen in ganz Deutschland letztes Jahr registriert. Damit bleiben die Zahlen weiter auf hohem Niveau. Antisemitismus droht sich zu normalisieren, heißt es vom Bundesverband der Meldestellen. Zivilschutz und Sozialleistungen, darum geht's ab heute bei der Innenministerkonferenz. Die Minister beraten, wie sich Deutschland besser für Krisen rüstet, etwa was die Versorgung der Bevölkerung angeht. Andererseits steht zur Debatte, die Sozialleistungen für EU-Ausländer zu kürzen. Norwegens Kronprinzessin Mette-Marit hat eine neue Lunge. Die Transplantation ist erfolgreich verlaufen, teilte der Palast mit. Mette-Marit leidet seit Jahren an einer Lungenkrankheit. Vor knapp 2 Wochen wurde sie auf die Warteliste für ein Spenderorgan gesetzt. Dazu sagte der Mediziner Christoph Specht bei NTV.
4: Ich sehe da überhaupt keinen Hinweis darauf, dass da irgendwie getrickst worden wäre. Da ist es eben durchaus möglich, dann eben schnell eine Lunge zu bekommen, wenn die Aussichten so dramatisch sind, wie sie offensichtlich bei Mette-Marit waren.
2: Die Fußball-WM lockt nicht nur hier bei uns viele Menschen vor den Fernseher, sondern auch in den Gastgeberländern. Das Auftaktspiel der USA verfolgten über 27 Millionen Amerikaner. So viele wie noch nie bei einem Fußballspiel im US-TV.
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1: Schönen Mittwoch Ihnen.
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1: Jetzt plaudern wir mal ein bisschen aus dem Nähkästchen hier beim Inselradio. Ja, erinnern Sie sich eigentlich noch an Ihren 30. Geburtstag? Falls nicht, dann habe ich einen Tipp für Sie, das Inselradio. Das wird dieses Jahr 30 Jahre alt und eins kann ich Ihnen jetzt schon mal sagen, das wird definitiv eine Party, die Sie garantiert nie vergessen werden. Was da alles los ist, wie wir mit Ihnen zusammen feiern, genau das verrate ich Ihnen gleich nach Sarah Larsson, Can Tamer und neuer spanischer Musik von Sergio Dalma, Ma Gale Idea.

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1: Ich weiß, normalerweise ist es so, dass man als Geburtstagskind die Geschenke bekommt. 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Geburtstag. Und zwar mit einer richtig, richtig, richtig, richtig, richtig großen Party, die wir ausrichten. 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Leckeres Essen gibt's und natürlich ein großes Rahmenprogramm, das wir uns so ausgedacht haben. Wir haben zum Beispiel unsere Action-Zone, bei der können sich groß und klein, Kids und Erwachsene mal so richtig austoben und ausprobieren. Und für die kleinen Gäste gibt's ein Programm vom Deutschen Kindergarten. Kathi Borchmann erzählt Ihnen jetzt mal, was die da so alles vorhaben.
2: Wir haben uns vorbereitet mit ganz vielen Spielen. Wir wollen die Kinder dort begeistern mit Action und Spaß. Und unter anderem wollen wir mit den Schwungtüten mit ganz vielen Spielen. Wir wollen die Kinder dort begeistern mit Action und Spaß. Und unter anderem wollen wir mit den Schwungtüchern spielen.

0: so hauptsächlich das Programm sein.
1: Ah, das klingt doch fantastisch. Ist auch wirklich für jeden was mit dabei. Lassen Sie sich das auf gar keinen Fall entgehen. 1. August, SJD-Gelände und die Tickets dafür, die gibt's online auf inselradio.com, kostet 49 Euro pro Person.
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0: Waren Sie eigentlich schon mal nachts auf einem Friedhof? Wenn nein, dann wird's langsam mal Zeit. Das Inselradio Mallorca hier. In Palma gibt's nachts offizielle Friedhofsführungen, also so richtig offiziell von der Stadt aus veranstaltet, mit Geschichten zu den Gräbern und den Skulpturen und so weiter und so fort. Wann die genau wieder stattfinden, das verrät meine Kollegin Katrin Wagener Ihnen gleich um halb in den Lokalnachrichten.
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1: Es ist 17.30 Uhr.
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3: Im Studio Katrin Wagener. Schönen guten Tag. Feuerlauf, Grillen und Mitternachtsbaden. Am 23. Juni wird auf Mallorca ganz groß gefeiert. Dann steht wieder die Johannisnacht auf dem Programm. Besonders groß wird das Fest jedes Jahr in Palma zelebriert. Das Programm für die sogenannte Nit de San Juan hat die Stadt jetzt schon vorgestellt. Im Parc de la Mar unterhalb der Kathedrale gibt es ab 20 Uhr ein großes Lagerfeuer. Danach gibt es zwei Corre Fox, also Feuerläufe, einen für Kinder und einen für Erwachsene. Später wird dann mit Live-Musik weitergefeiert, unter anderem mit der mallorquinischen Band Changuito. Wer seine Wohnung illegal an Urlauber vermietet hat, könnte auf den Balearen jetzt eine deutlich niedrigere Strafe bekommen. Das hat die Balearenregierung festgelegt. Voraussetzung ist, die Wohnung wird dann mindestens 7 Jahre lang über das Programm Alquiler Seguro an Residenten vermietet. Die Strafe wegen illegaler Ferienvermietung wird um bis zu 60% reduziert. Der Eigentümer bekommt in dieser Zeit höchstens 1.050 Euro Miete im Monat. Die Balearenregierung will so mehr Wohnungen aus der Ferienvermietung zurück in den normalen Mietmarkt bringen. Im Dunkeln über den Friedhof laufen und dazu Geschichten zu den Gräbern und Skulpturen hören. Das geht ab Freitag wieder in Palma. Die Stadt bietet Führungen über den Hauptfriedhof an. Bis Ende des Jahres gibt es insgesamt 15 Termine, teilweise mittags und teilweise am Abend. Die erste Nachtführung startet diesen Freitag um 22 Uhr. Mit dabei sind auch kleine szenische Lesungen auf Spanisch und Katalanisch. Wer dabei sein möchte, sollte sich auf jeden Fall zuvor anmelden. Das geht online. Den Link finden Sie auf inselradio.com.
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3: Bei einer Top-Temperatur von 35 Grad haben wir heute schon ganz viel Sonne gesehen. Und es bleibt auch so, der Donnerstag wird sogar noch ein bisschen wärmer. Dazu kommt aber auch Wind, vor allem am Nachmittag. Und Richtung Wochenende steigen die Temperaturen dann noch weiter an.
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1: Herausgegeben vom spanischen Wetterdienst. Rund um Mallorca weht meist Ostwind, das Ganze mit einer Windstärke von 3 bis 5. Im Nordwesten ist er auch teilweise schwach und wechselhaft. Die See ist rippelig bis mäßig bewegt und an exponierten Küsten zeitweise auch unruhiger. Und das Mittelmeer rund um die Insel, das hat aktuell 24 Grad.
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1: Sie sind gerade auf dem Weg in den nächsten Ort zum Supermarkt und ich begleite Sie bis dahin, Patrick Rebin am Mikrofon. Bitte fahren Sie vorsichtig.

0: Langsam geht's Richtung Feierabend und damit Sie da auch pünktlich ankommen, schauen wir jetzt mal zusammen auf den Verkehr hier beim Inselradio.
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0: Da habe ich auf jeden Fall einen ganz dicken Stau für Sie auf Palmas Ringautobahn. Zwischen Son Mosch Stadion und Flughafenautobahn fahrt Richtung Flughafen. Insgesamt 3 Mal hat's auf diesem Stück gekracht. Bitte fahren Sie hier wirklich doll vorsichtig. Ich will nicht, dass da noch ein 4. Unfall dazukommt. Und ganz wichtig auch, planen Sie das bitte ein, wenn Sie zum Airport wollen. Hier dauert es nämlich insgesamt bis zu 23 Minuten länger. Einen Rückstau haben wir außerdem auch auf der MA13 der Inka-Autobahn Richtung Palma. Hier natürlich, wenn Sie aus der Inselmitte oder dem Inselnorden Richtung Flughafen wollen, auch mehr Zeit einplanen. Falls Sie noch irgendwas sehen, Staus oder Verkehrsbehinderungen, 683 500 100. Dann schicken Sie mir gerne eine kurze WhatsApp durch.
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2: Und was jetzt? Die Frage stellen Sie sich heute Abend vielleicht nach dem Essen, wenn es darum geht, was Sie noch Tolles erleben können. Und die Antwort auf diese Frage, die gibt's heute von Alejandro Sanz, spanischer Pop-Superstar. Und genau der ist heute mit seiner I Ahora Qué Tour in Palmas Son Mosh Stadion. No quiero ni hablar con la gente. Der Sänger ist einer der erfolgreichsten spanischsprachigen Künstler weltweit und begeistert wirklich schon seit Jahrzehnten das Publikum mit seinen Pop- und Latin-Hits. Los geht's mit dem Konzert um 22 Uhr in Palmas Son Mosh Stadion. Tickets dafür gibt's ab 75 Euro. Und falls Ihnen das eine Konzert nicht reicht, dann gibt's morgen noch viel mehr Live-Musik für Sie in der Brick Bar in Palmas Innenstadt. Da finden regelmäßig die Petit Brick Sessions statt. Morgen ist da die mallorquinische Band Gran Amant am Start, Indie und Synth Pop. Das Ganze wirklich in sehr kleiner und intimer Club-Konzertatmosphäre. Los geht's hier um 19.30 Uhr. Tickets gibt's ab 6 Euro. Und alle Infos zu den beiden Events und noch ganz viele mehr lesen Sie natürlich auch entspannt auf inselradio.com nochmal nach.
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2: Wir schauen direkt mal drauf, was das Wetter bei Ihnen in Deutschland so macht. In Hamburg brauchen Sie definitiv einen Regenschirm, 23 Grad und sehr nass von oben hier. Berlin 24 Grad, ist ein bisschen bewölkt, die Sonne zeigt sich teilweise, aber trotzdem einen Regenschirm brauchen Sie nicht. In Leipzig haben wir einen Mix aus Sonne und Wolken bei 24 Grad. Schauen wir Richtung Westen rüber, Düsseldorf 26 Grad, hier ebenfalls mit einem Mix aus Sonne und Wolken. Frankfurt am Main 28 Grad. Hier ist es bewölkt, in Stuttgart sonnig bei 29 Grad, perfektes Eisschleckwetter also. Und auch in München ist es sonnig mit 27 Grad, nur vereinzelt ein paar kleinen Wolken am Himmel. In der Schweiz sieht es auch größtenteils gut aus, Zürich, Mix aus Sonne und Wolken, allerdings mit viel Sonne und wenig Wolken bei 30 Grad. Perfektes Wetter also für eine Runde an den Baggersee legen. Und in Österreich haben wir es auch relativ durchmischt, das Wetter. Ist immer mal wieder ein bisschen Regen mit dabei, Wien 28 Grad. Hier ist es mittlerweile wieder schön sonnig. Schauen wir mal, was die anderen europäischen Hauptstädte gerade wettertechnisch so machen. Da ist auch von allem ein bisschen was dabei. Regen in Oslo bei 19 Grad. Die Sonne scheint weiter in Paris bei 32 Grad.
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2: Hier auf der Insel geht ein richtig schöner Tag, natürlich standesgemäß auch langsam richtig schön zu Ende. Jetzt am Abend sonnig und warm ist es weiterhin. Die Regenwahrscheinlichkeit liegt nur bei etwa 5%, sagt uns der spanische Wetterdienst. Der Regenschirm kann also ganz entspannt zu Hause bleiben. Warm ist es auch weiterhin. In Llucmajor sind wir noch bei 32 Grad. Ähnlich sieht es in der Inselmitte aus. Inca meldet 31 Grad. In Palma sind wir aktuell bei 30 Grad. Überall richtig schön viel Sonnenschein. Schauen wir auf den Inselradio Mallorca Wettertrend. Morgen wird es noch mal ein bisschen wärmer, aber auch windig gegen Nachmittag. Und zum Wochenende hin soll es dann noch ein Stückchen heißer werden.
1: 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Es ist 18 Uhr. 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
3: Im Studio Dirk Jostes. Schönen guten Abend. Unabhängiger von China werden. Dieses Ziel haben sich die G7-Staaten bei ihrem Gipfel im französischen Evian gesetzt. Dabei geht es um Rohstoffe und da vor allem um seltene Erden, Jana Klonikowski.
4: Genau, die werden ja vor allem in Technikprodukten wie Smartphones, E-Autos oder sogar in Raketen benötigt. Und China ist da weltweit der Hauptlieferant. Wie genau diese Abhängigkeit jetzt weniger werden soll, dazu sollen noch Maßnahmen erarbeitet werden. Die G7-Länder fordern außerdem auch von den großen Tech-Unternehmen, Kinder auf Online-Plattformen besser zu schützen. Es ist das erste Mal, dass es eine gemeinsame Erklärung aller G7-Staaten nach einem Gipfel gibt, seit Donald Trump US-Präsident ist.
3: Angriffe, Bedrohungen, Sachbeschädigungen. In Deutschland gibt es weiter viele judenfeindliche Vorfälle. Meldestellen haben letztes Jahr 24 Fälle am Tag registriert. Die Zahlen waren nach dem Hamas-Überfall auf Israel und dem anschließenden Gaza-Krieg extrem nach oben gegangen und seitdem nicht wieder gesunken. Der Antisemitismusbeauftragte der Bundesregierung Klein sagt:
5: Das bedeutet, wir reden nicht über eine kurzfristige Reaktion auf tagespolitische Ereignisse. Wir reden über ein strukturelles Problem in unserer Gesellschaft. Das Kriegsgeschehen in Gaza diente vielen offensichtlich nur als Vorwand für die Verbreitung von Judenhass.
3: Die Innenminister der Länder diskutieren darüber, Sozialleistungen für EU-Ausländer zu kürzen. Laut Bild soll es schwieriger für sie werden, etwa an Bürgergeld zu kommen. Thema bei der Innenministerkonferenz ist auch die Frage, wie man Sozialleistungsbetrügern besser auf die Schliche kommt. Da soll künftig KI helfen. Norwegens Kronprinzessin Mette-Marit hat eine Spenderlunge bekommen. Die Operation ist laut Königshaus erfolgreich verlaufen. Die 52-Jährige leidet seit 2018 an einer unheilbaren Lungenkrankheit. Sie muss noch mehrere Wochen im Krankenhaus bleiben. Das DFB-Team startet heute mit der Vorbereitung fürs nächste WM-Gruppenspiel am Samstag gegen die Elfenbeinküste. Bereits heute muss unter anderem Portugal um Superstar Cristiano Ronaldo ran. Gegner ist die Demokratische Republik Kongo. Titel mit Favorit England spielt gegen Kroatien.
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2: Mit Patrick Rebin am Mikrofon.
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2: Jetzt wärmen Sie sich mal kurz eine Runde auf, machen Sie das letzte Dokument fertig, fahren Ihren PC im Büro runter und dann tanzen wir zusammen in Richtung Feierabend mit dem schottischen DJ Calvin Harris und Dua Lipa One Kiss. Ganz ehrlich, das ist die perfekte, lockere Sommermusik.

0: Ganz ehrlich, gibt's was Schöneres, als den Sommer am Meer zu verbringen? Die Kinder haben frei, erleben tolle Dinge und sie entspannen einfach komplett. So ist zumindest die Traumvorstellung von Urlaub mit den Kids. Und damit der Traum wahr wird, habe ich Ihnen jetzt mal ein paar Tipps für einen entspannten Urlaub auch mit den Kindern.
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0: Mein Tipp Nummer 1 ist ja ganz klar. Nein, Spaß. Urlaub kann ja auch mit den Kindern zusammen spaßig und entspannt sein. Auch ganz ohne eine Mary Poppins, die auf sie aufpasst. Einfach eine große Packung Entspannungstee mitnehmen, dann geht's. Ansonsten gibt's hier auf der Insel viele tolle Möglichkeiten, wie sie ihre Kinder beschäftigen können. Zum Beispiel sogenannte Chickie Parks. Das sind Indoor-Spielplätze, wo sich die Kids so richtig austoben können. Werden zum Beispiel auch gern für Kindergeburtstage und ähnliche Events gebucht. Einer bei dem ihre Kids so richtig austoben können. Werden zum Beispiel auch gern für Kindergeburtstage und ähnliche Events gebucht.

0: Cala Serena. Die bieten für die ganz kleinen Gäste eine komplette Babyausstattung mit Babyfon, Wickelauflage, Babywanne, Töpfchenaufsatz und so weiter und so fort. Kinder von 3 bis 6 vergnügen sich da im Robbie Club mit Programm zwischen 10 und 21 Uhr an 6 Tagen die Woche. Oder die Kids lernen schwimmen in der Schwimmschule Sharky. Und weil Vorsicht ja bekanntlich besser ist als Nachsicht, sollten Sie auch immer eine gut ausgestattete Reiseapotheke mit Medikamenten gegen Erkältung, Magen-Darm und kleinere Verletzungen dabei haben.
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0: Das Inselradio Mallorca am Mittwochabend, gleich mit der perfekten Musik für alle in Norddeutschland. Damit lässt sich doch auch jeder verregnete Spätnachmittag und Frühabend gut rumbringen, die Weather Girls. It's Raining Man, einfach ein absoluter Gute-Laune-Song. Ganz ehrlich, völlig egal, ob es bei Ihnen regnet oder die Sonne scheint. Und den hören Sie gleich noch vor halb.
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2: Es ist 18.30 Uhr.
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4: Im Studio Katrin Wagener, schönen guten Abend. Wer seine Wohnung illegal an Urlauber vermietet hat, könnte auf den Balearen jetzt eine deutlich niedrigere Strafe bekommen. Das hat die Balearenregierung festgelegt. Voraussetzung ist, die Wohnung wird dann mindestens 7 Jahre lang über das Programm Alquiler Seguro an Residenten vermietet. Die Strafe wegen illegaler Ferienvermietung wird um bis zu 60% reduziert. Der Eigentümer bekommt in dieser Zeit höchstens 1.050 Euro Miete im Monat. Die Balearenregierung will so mehr Wohnungen aus der Ferienvermietung zurück in den normalen Mietmarkt bringen. Nach dem tödlichen Frontalunfall gestern früh auf der MA30 bei Mercapalma gibt es mittlerweile neue Details. Der 34-jährige Autofahrer, der bei dem Zusammenstoß ums Leben kam, soll Medienberichten zufolge nicht angeschnallt gewesen sein. Andere Fahrer hatten beobachtet, dass sein Wagen Schlangenlinien fuhr. Auch der Fahrer des entgegenkommenden Transporters soll ausgesagt haben, dass das Auto plötzlich auf ihn zukam. Die Guardia Civil hat Alkohol- und Drogentests angeordnet. Der 68-jährige Transporterfahrer liegt weiter schwer verletzt im Krankenhaus. Sein Zustand ist aber stabil. Wer noch Guthaben auf der grauen Bürgerkarte der Tarjeta Ciudadana hat, soll es jetzt automatisch auf die neue Tarjeta Unica oder die Tarjeta Intermodal übertragen bekommen. Der Transportverbund auf Mallorca hat damit am Montag begonnen. Nutzer werden per E-Mail informiert, sobald das Geld auf der neuen Karte angekommen ist. Für Bus, Bahn und Metro auf Mallorca ist inzwischen die Tarjeta Unica die zentrale Karte. Die Tarjeta Ciudadana wird in Palma aber weiter unter anderem für den Residenznachweis und für Zahlungen bei städtischen Sportanlagen genutzt.
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4: Bei einer Top-Temperatur von 35 Grad haben wir heute schon ganz viel Sonne gesehen. Und es bleibt auch so, der Donnerstag wird sogar noch ein bisschen wärmer. Dazu kommt aber auch Wind, vor allem am Nachmittag. Und Richtung Wochenende steigen die Temperaturen dann noch weiter an.
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2: Insgesamt 956 Starts und Landungen heute hier bei uns auf dem Insel Airport in Palma. Sieht an sich auch ganz gut aus. 14 Minuten Durchschnittsverspätung, das ist nicht so viel. Trotzdem gibt es natürlich auch wieder ein paar Maschinen, die das sehr, sehr doll ausreizen, ihre Verspätungszeit. Eine nach Köln, 19.45 Uhr soll es da eigentlich losgehen. Stand jetzt aber erst um 22.20 Uhr. Da können sie nicht mal nur noch einen Kaffee trinken gehen oder so. Da essen sie gleich noch Abendessen und gehen eine Runde Party machen, bis sie zum Flughafen müssen. Und dann habe ich noch eine Maschine Richtung Weeze. 20.05 Uhr soll es hier losgehen. Stand jetzt 21.14 Uhr.
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2: So, Feierabend. Und was jetzt? Also, wenn Sie Lust haben, heute noch was zu erleben, dann schauen Sie mal auf inselradio.com. Da haben wir nämlich richtig viele Event-Tipps für Sie. Patrick Rebin am Mikrofon. Egal ob tanzen oder Live-Musik, finden Sie da alles. Yeah.

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1: Also die klassischen Wochenmärkte, die sind schon vorbei heute. Die Nachtmärkte, die gehen aber jetzt gerade erst los und die sind wirklich super. Heute findet zum Beispiel einer in Sacoma statt und was es da so alles gibt, das verrät uns jetzt mal Inselradio-Hörerin Katja.
2: Also ich finde die Stände, da ist viel Selbstgemachtes, viel Kunsthandwerk, ja, selbstgemachter Honig, selbstgemachte Marmelade. Aus Mallorca dann praktisch Lampen mit verschiedenen Motiven. Man kann sich Schlüsselanhänger oder Ketten gravieren lassen mit den schönsten Fotos aus Mallorca, die man zum Urlaub einem lieben Menschen mitbringen möchte. Das finde ich immer sehr, sehr schön. Für die Kleinen habe ich da Puppen, wo man deren Namen drauf gemacht bekommt. Und es gibt ein paar Leckereien, leckere Cocktails und ja, also ich finde, das ist so ein familiärer Rahmen, in dem das stattfindet. Und das gefällt mir halt sehr gut.
1: Quasi der Selfmade-Nachtmarkt. Klingt auch wirklich super. Die ganze Liste, wann, wo, welche Nachtmärkte stattfinden, die lesen Sie auf der inselradio.com Pinwand.
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1: Einen wunderschönen Mittwochabend Ihnen, das Inselradio Mallorca mit Patrick Rebin am Mikrofon. Ich verabschiede mich jetzt von Ihnen, nicht auf einen Nachtmarkt, dafür aber in den Feierabend. Macht für Sie aber nichts. Bei uns geht es natürlich trotzdem weiter, gleich 10 nach 7. Hören Sie zum Beispiel nochmal einen IT-Sicherheitstipp von unserer Cybersecurity-Expertin Christine Deger. Und dann um 10 vor 8, was Sie heute Abend noch auf der Insel Schönes erleben. Ansonsten gibt es natürlich die ganze Nacht durch die beste Musik. Ich sage Tschüss, wünsche Ihnen noch einen wunderschönen Mittwochabend und wir hören uns dann morgen wieder.

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1: In Norddeutschland immer mal noch ein bisschen Regen mit dabei, heißt hier lieber einen Schirm mitnehmen, auch wenn es in Hamburg zum Beispiel gerade bei 21 Grad wieder trocken, aber weiter bewölkt ist. Berlin 24 Grad, hier ist es ein bisschen sonnig noch zum Tagesabschluss. Leipzig 24 Grad mit dicken Wolken oben am Himmel. Schauen wir Richtung Westen rüber, Düsseldorf 26 Grad, auch bewölkt. In Frankfurt haben wir einen Mix aus Sonne und Wolken bei 28 Grad. Stuttgart meldet ebenfalls 28 Grad. Hier scheint die Sonne und in München sind wir bei eher bewölkten 27 Grad. Schauen wir in die Schweiz, hier sieht es gut aus, viel Sonne mit dabei, die scheint über Zürich, aktuell bei 30 Grad. In Österreich sind immer noch mal ein paar Regenwolken mit am Start, Wien trocken bei 27 Grad, aber eher bewölkt. In den europäischen Hauptstädten gibt es von allem ein bisschen was Regen, momentan in Oslo bei 19 Grad, die Sonne scheint in Amsterdam mit 22 Grad.
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1: Hier auf der Insel bleibt es auch am Abend sonnig und warm. Palma 29 Grad, schön mit viel Sonnenschein. Im Nordosten in Cala Ratjada sind wir bei 26 Grad. Hier ebenfalls viel Sonne. Am wärmsten ist es aktuell in Jukmajor mit 31 Grad. Regenwahrscheinlichkeit laut dem spanischen Wetterdienst heute ja auch nur bei 5%. Das heißt, der Schirm kann ganz entspannt zu Hause bleiben. Schauen wir auf den Inselradio Mallorca Wettertrend. Morgen wird es nochmal ein bisschen wärmer als heute, gegen Nachmittag aber auch windig. Heißt vor allem Obacht, wenn Sie Ihre Wäsche gerne draußen trocknen, gut festmachen. Und zum Wochenende hin soll es dann sogar noch ein Stückchen heißer werden.
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2: Im Studio Gisa Weber. Schönen guten Abend. Die G7-Staaten sind sich nach ihrem Gipfel in Evian einig wie selten, vor allem was die Unterstützung der Ukraine angeht. Laut Kanzler Merz gibt es zum ersten Mal, seitdem Donald Trump US-Präsident ist, eine gemeinsame Erklärung nach einem G7-Gipfel. Man sei sich einig, den Druck auf Russland zu erhöhen. Entsprechend positiv fällt Merz' Fazit nach dem Gipfel aus.
3: Hier in Evian hat sich unsere gemeinsame Hartnäckigkeit ausgezahlt. Keine Frage, es bleibt ein weiter schwieriger Weg zum Frieden, aber wir sind einen Schritt weitergekommen im Iran und auch in der Ukraine.
2: Die Innenminister der Länder wollen offenbar die Sozialleistungen für Menschen aus anderen EU-Staaten kürzen. Das ist eins der Themen bei der heute startenden Innenministerkonferenz. Anne Brauer.
4: Laut Bild diskutieren die Innenminister, ob EU-Ausländer künftig schwerer an Bürgergeld kommen sollen. So wollen die Minister verhindern, dass etwa Südosteuropäer nach wenigen Monaten Arbeit in Deutschland schon Anspruch haben. Außerdem geht es um den Kampf gegen Sozialleistungsbetrug. Da soll künftig KI helfen, Betrügern schneller auf die Spur zu kommen. Ein weiteres großes Thema ist der Zivilschutz, also wie wir auf alle möglichen Krisen vorbereitet sind. Da muss mehr Tempo gemacht werden, so Hamburgs Innensenator Grote im Redaktionsnetzwerk Deutschland.
2: Angriffe, Bedrohungen, Sachbeschädigungen. In Deutschland gibt es weiter viele antisemitische Vorfälle. Gut 8.700 haben Meldestellen letztes Jahr registriert. Ähnlich viele wie im Jahr davor. Zwei Drittel davon haben einen Israel-Bezug. Aber auch Fälle mit rechtsextremen Hintergrund nehmen zu, heißt es. Norwegens Kronprinzessin Mette Marit hat eine Spenderlunge bekommen. Die Operation ist laut Königshaus erfolgreich verlaufen. Die 52-Jährige leidet seit 2018 an einer unheilbaren Lungenkrankheit. Sie muss noch mehrere Wochen im Krankenhaus bleiben. Endloses Scrollen auf TikTok und Co. sorgt für mehr Stress, Ängste und Depressionen. Das zeigt eine Studie der Uni Bayreuth. Wer täglich mehr als 4 Stunden Kurzvideos schaut, ist außerdem tendenziell unaufmerksamer und impulsiver, heißt es. Fußball-Bundesligist RB Leipzig trennt sich von Trainer Ole Werner. Das hat der Club jetzt mitgeteilt. Zuvor hatte es Berichte über einen Streit zwischen ihm und Red Bull-Fußball-Boss Jürgen Klopp gegeben. Werner hatte die Leipziger zuletzt zurück in die Champions League geführt. Sein Nachfolger steht noch nicht fest.
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1: Deepfake-Anrufe, wenn Stimmen gefälscht werden. Künstliche Intelligenz kann heute Stimmen richtig realistisch nachmachen. Sie hören das nicht, ob die Stimme wirklich Ihre Tochter oder Ihr Sohn oder Ihr Mann oder Ihr Vater ist. Kriminelle nutzen das sehr häufig für Betrugsversuche. Anruf kommt angeblich von einem Familienmitglied und es wird eine Notlage geschildert, zum Beispiel ein Unfall ist passiert oder jemand ist in der Gefahr, dass er ins Gefängnis kommt und es wird dringend eine Geldüberweisung angefordert. Und tatsächlich sind es aber wirklich KI-generierte Stimmen. Und der wichtigste Schutz für diese Art von Tricks ist, reagieren Sie bitte nie sofort. Stattdessen kurz auflegen, die Person über die bekannte Nummer zurückrufen oder eine Kontrollfrage stellen, die nur echte Familienmitglieder beantworten können. Oder ich vereinbare mit meinen Familienmitgliedern ein Codewort. Kann ja mal passieren, dass jemand aus der Familie in Not gerät, aber ich muss immer sicherstellen, ist es auch wirklich meine Tochter, mein Sohn, mein Vater, mein Bruder. Die Deepfake-Technologie wird immer besser. Wenn wir aber Faktencheck machen und uns wirklich mit Familienmitgliedern auf Codewörter einigen zum Beispiel, können wir dem ganz gut entgehen und im Zweifel immer auflegen.
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1: Morgen sehen Sie Palmas Kathedrale mal aus einem ganz anderen Blickwinkel, nämlich aus dem der Architektur. Bei der Ausstellung Gaudí in der Kathedrale von Mallorca, Liturgie, Kunst und Moderne, geht es um den berühmten Architekten Antoni Gaudí und seinen Einfluss auf Palmas Kathedrale. Die Ausstellung wird morgen um 18.30 Uhr eröffnet. Der Besuch ist in der regulären Eintrittskarte enthalten. Der Eintritt kostet ab 11 Euro. Noch mehr Zeitreise erleben Sie am Samstagabend in Palma. Im historischen Herrenhaus Can Vivot spielt das Ensemble Altamar ein Konzert. Auf dem Programm stehen hier spanische Lieder und Instrumentalstücke aus der Renaissance. Das Ganze gespielt auf historischen Instrumenten wie der Viola. Das ist eine Vorläuferin der heutigen Gitarre. Begleitet werden die Musiker von der Sängerin Teresa Femenias. Los geht's am Samstag um 20 Uhr. Tickets hierfür gibt's ab 15 Euro. Falls Sie noch mehr Infos zu den beiden Events lesen wollen bzw. auf der Suche nach anderen Veranstaltungen sind, dann schauen Sie gerne mal auf inselradio.com. Haben wir da alles.
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1: Im Studio Gisa Weber. Schönen guten Abend. Kanzler Merz nennt den G7-Gipfel in Frankreich einen Erfolg. Man sei einem Frieden ein Stück näher gekommen, sowohl im Iran als auch in der Ukraine, so Merz. Die Unterstützung der Ukraine durch die westlichen Verbündeten beschreibt er als so stark wie nie. Und weiter?
2: Es ist das erste Mal überhaupt seit dem Amtsantritt von Präsident Trump, dass wir bei einem G7-Gipfel eine gemeinsame Erklärung abgeben und eine gemeinsame Sprache finden zu den großen außen- und sicherheitspolitischen Fragen unserer Zeit. Das finde ich ist wirklich ein Erfolg.
1: Angriffe, Bedrohungen, Sachbeschädigungen. In Deutschland gibt es weiter viele judenfeindliche Vorfälle. Meldestellen haben letztes Jahr 24 Fälle am Tag registriert. Die Zahlen waren nach dem Hamas-Überfall auf Israel und dem anschließenden Gaza-Krieg extrem nach oben gegangen und seitdem nicht wieder gesunken. Der Antisemitismusbeauftragte der Bundesregierung Klein sagt:
3: Das bedeutet, wir reden nicht über eine kurzfristige Reaktion auf tagespolitische Ereignisse. Wir reden über ein strukturelles Problem in unserer Gesellschaft. Das Kriegsgeschehen in Gaza diente vielen offensichtlich nur als Vorwand für die Verbreitung von Judenhass.
1: Zivilschutz und Sozialleistungen, darum geht es ab heute bei der Innenministerkonferenz. Die Minister beraten, wie sich Deutschland besser für Krisen rüstet, etwa was die Versorgung der Bevölkerung angeht. Andererseits steht zur Debatte, die Sozialleistungen für EU-Ausländer zu kürzen. Die europäische Rakete Ariane 6 ist ins All gestartet. Vom Weltraumbahnhof Kourou in Französisch-Guayana aus transportiert sie 36 Satelliten für Amazon ins All. Sie wiegen zusammen 22 Tonnen. So viel hat eine europäische Rakete noch nie transportiert. Bei der XXL-WM kann man mit den Teams ja schon mal durcheinander kommen. Ein türkischer TV-Kommentator ist deswegen aber jetzt seinen Job los. Er hatte am Anfang der Partie Iran-Neuseeland die Teams verwechselt und das minutenlang auch nicht mitbekommen. Der Sender suspendierte ihn.
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1: Im Studio Gisa Weber. Schönen guten Abend. Unabhängiger von China werden. Dieses Ziel haben sich die G7-Staaten bei ihrem Gipfel im französischen Evian gesetzt. Dabei geht es um Rohstoffe und da vor allem um seltene Erden, Jana Klonikowski.
2: Genau, die werden ja vor allem in Technikprodukten wie Smartphones, E-Autos oder sogar in Raketen benötigt. Und China ist da weltweit der Hauptlieferant. Wie genau diese Abhängigkeit jetzt weniger werden soll, dazu sollen noch Maßnahmen erarbeitet werden. Die G7-Länder fordern außerdem auch von den großen Tech-Unternehmen, Kinder auf Online-Plattformen besser zu schützen. Es ist das erste Mal, dass es eine gemeinsame Erklärung aller G7-Staaten nach einem Gipfel gibt, seit Donald Trump US-Präsident ist.
1: Der Zivilschutz ist ab heute ein großes Thema bei der Innenministerkonferenz. Hamburgs Innensenator Grote sagte dem Redaktionsnetzwerk Deutschland, dass Bund und Länder in den nächsten paar Jahren Tempo machen müssen. Es gehe nicht nur um die militärische, sondern auch die zivile Verteidigungsfähigkeit. Da geht es zum Beispiel um die Frage, wie die Bevölkerung während einer Krise versorgt werden kann. Und auch darum, wie der Staats- und Regierungsapparat, etwa im Kriegsfall, weiter am Laufen gehalten wird. Angriffe, Bedrohungen, Sachbeschädigungen. In Deutschland gibt es weiter viele judenfeindliche Vorfälle. Meldestellen haben letztes Jahr 24 Fälle am Tag registriert. Die Zahlen waren nach dem Hamas-Überfall auf Israel und dem anschließenden Gaza-Krieg extrem nach oben gegangen und seitdem nicht wieder gesunken. Der Antisemitismusbeauftragte der Bundesregierung Klein sagt:
3: Das bedeutet, wir reden nicht über eine kurzfristige Reaktion auf tagespolitische Ereignisse. Wir reden über ein strukturelles Problem in unserer Gesellschaft. Das Kriegsgeschehen in Gaza diente vielen offensichtlich nur als Vorwand für die Verbreitung von Judenhass.
1: Bargeldlos zahlen wird für viele Menschen in Deutschland immer wichtiger. 84% sagen jetzt in einer Bitkom-Umfrage, alle Geschäfte sollten verpflichtet sein, immer mindestens eine elektronische Bezahlmöglichkeit anzubieten. Viele benutzen Bargeld auch nur noch aus Sorge, nicht digital bezahlen zu können. Fußball-Bundesligist RB Leipzig trennt sich von Trainer Ole Werner. Das hat der Club jetzt mitgeteilt. Zuvor hatte es Berichte über einen Streit zwischen ihm und Red Bull-Fußball-Boss Jürgen Klopp gegeben. Werner hatte die Leipziger zuletzt zurück in die Champions League geführt. Sein Nachfolger steht noch nicht fest.
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1: Im Studio Anna Löwer. Schönen guten Abend. Die G7-Staaten sind sich nach ihrem Gipfel in Evian einig wie selten. Vor allem was die Unterstützung der Ukraine angeht. Laut Kanzler Merz gibt es zum ersten Mal, seitdem Donald Trump US-Präsident ist, eine gemeinsame Erklärung nach einem G7-Gipfel. Man sei sich einig, den Druck auf Russland zu erhöhen. Entsprechend positiv fällt Merz' Fazit nach dem Gipfel aus.
2: Hier in Evian hat sich unsere gemeinsame Hartnäckigkeit ausgezahlt. Keine Frage, es bleibt ein weiter schwieriger Weg zum Frieden, aber wir sind einen Schritt weitergekommen im Iran und auch in der Ukraine.
1: Angriffe, Bedrohungen, Sachbeschädigungen. In Deutschland gibt es weiter viele antisemitische Vorfälle. Gut 8.700 haben Meldestellen letztes Jahr registriert. Ähnlich viele wie im Jahr davor. Zwei Drittel davon haben einen Israel-Bezug, aber auch Fälle mit rechtsextremen Hintergrund nehmen zu, heißt es. Die Innenminister der Länder wollen offenbar die Sozialleistungen für Menschen aus anderen EU-Staaten kürzen. Das ist eines der Themen bei der Innenministerkonferenz in den nächsten Tagen. Anne Brauer.
3: Laut Bild diskutieren die Innenminister, ob EU-Ausländer künftig schwerer an Bürgergeld kommen sollen. So wollen die Minister verhindern, dass etwa Südosteuropäer nach wenigen Monaten Arbeit in Deutschland schon Anspruch haben. Außerdem geht es um den Kampf gegen Sozialleistungsbetrug. Da soll künftig KI helfen, Betrügern schneller auf die Spur zu kommen. Ein weiteres großes Thema ist der Zivilschutz, also wie wir auf alle möglichen Krisen vorbereitet sind. Da muss mehr Tempo gemacht werden, so Hamburgs Innensenator Grote im Redaktionsnetzwerk Deutschland.
1: Norwegens Kronprinzessin Mette Marit hat eine Spenderlunge bekommen. Die Operation ist laut Königshaus erfolgreich verlaufen. Die 52-Jährige leidet seit 2018 an einer unheilbaren Lungenkrankheit. Sie muss jetzt noch mehrere Wochen im Krankenhaus bleiben. Bei der Fußball-Weltmeisterschaft hat es die nächste Überraschung gegeben. Portugal hat gegen Kongo nur ein 1:1 Unentschieden hingelegt. Am Abend und in der Nacht unserer Zeit stehen noch die Partien England gegen Kroatien, Ghana gegen Panama und Usbekistan gegen Kolumbien an.
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1: Im Studio Anna Löwer. Schönen guten Abend. Unabhängiger von China werden. Dieses Ziel haben sich die G7-Staaten bei ihrem Gipfel im französischen Evian gesetzt. Dabei geht es um Rohstoffe und da vor allem um seltene Erden. Jana Klunikowski.
2: Genau, die werden ja vor allem in Technikprodukten wie Smartphones, E-Autos oder sogar in Raketen benötigt. Und China ist da weltweit der Hauptlieferant. Wie genau diese Abhängigkeit jetzt weniger werden soll, dazu sollen noch Maßnahmen erarbeitet werden. Die G7-Länder fordern außerdem auch von den großen Tech-Unternehmen, Kinder auf Online-Plattformen besser zu schützen. Es ist das erste Mal, dass es eine gemeinsame Erklärung aller G7-Staaten nach einem Gipfel gibt, seit Donald Trump US-Präsident ist.
1: Runtergerechnet 24 judenfeindliche Vorfälle pro Tag haben Meldestellen in ganz Deutschland letztes Jahr registriert. Damit bleiben die Zahlen weiter auf einem hohen Niveau. Antisemitismus droht sich zu normalisieren, heißt es vom Bundesverband der Meldestellen. Wie sind wir auf Krisen vorbereitet? Der Zivilschutz ist eines der großen Themen bei der Innenministerkonferenz in den nächsten Tagen. Hamburgs Innensenator Grote sagte dem Redaktionsnetzwerk Deutschland, dass Bund und Länder in den nächsten paar Jahren Tempo machen müssen. Und Bayerns Innenminister Herrmann sagt bei Welt TV:
3: Wir können nicht mehr zwischen äußerer und innerer Sicherheit strikt trennen. Wir müssen die Zivilverteidigung verstärken. Da bin ich dankbar, dass der Bund jetzt deutlich mehr Geld dafür zur Verfügung stellt. Und wir müssen dann gemeinsame Lagebilder entwickeln können.
1: Ein weiteres großes Thema für die Innenminister sind die Sozialleistungen. Laut Bild wollen die Minister prüfen, die Ansprüche für EU-Ausländer zu kürzen. Norwegens Kronprinzessin Mette-Marit hat eine neue Lunge. Die Transplantation ist erfolgreich verlaufen, teilte der Palast mit. Mette-Marit leidet seit Jahren an einer Lungenkrankheit. Ihr Zustand hatte sich zuletzt stark verschlechtert. Bei der Fußball-Weltmeisterschaft hat es die nächste Überraschung gegeben. Portugal hat gegen Kongo nur ein 1:1 Unentschieden hingelegt. Am Abend und in der Nacht unserer Zeit stehen noch die Partien England gegen Kroatien, Ghana gegen Panama und Usbekistan gegen Kolumbien an.
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1: Im Studio Anna Löwer. Schönen guten Abend. Kanzler Merz nennt den G7-Gipfel in Frankreich einen Erfolg. Man sei einem Frieden ein Stück näher gekommen, sowohl im Iran als auch in der Ukraine, so Merz. Die Unterstützung der Ukraine durch die westlichen Verbündeten beschreibt er als so stark wie nie. Und weiter?
2: Es ist das erste Mal überhaupt seit dem Amtsantritt von Präsident Trump, dass wir bei einem G7-Gipfel eine gemeinsame Erklärung abgeben und eine gemeinsame Sprache finden zu den großen außen- und sicherheitspolitischen Fragen unserer Zeit. Das finde ich ist wirklich ein Erfolg.
1: Angriffe, Bedrohungen, Sachbeschädigungen. In Deutschland gibt es weiter viele antisemitische Vorfälle. Gut 8.700 haben Meldestellen letztes Jahr registriert. Ähnlich viele wie im Jahr davor. Zwei Drittel davon haben einen Israel-Bezug, aber auch Fälle mit rechtsextremen Hintergrund nehmen zu, heißt es. Die Innenminister der Länder wollen offenbar die Sozialleistungen für Menschen aus anderen EU-Staaten kürzen. Das ist eines der Themen bei der Innenministerkonferenz in den nächsten Tagen. Anne Brauer.
3: Laut Bild diskutieren die Innenminister, ob EU-Ausländer künftig schwerer an Bürgergeld kommen sollen. So wollen die Minister verhindern, dass etwa Südosteuropäer nach wenigen Monaten Arbeit in Deutschland schon Anspruch haben. Außerdem geht es um den Kampf gegen Sozialleistungsbetrug. Da soll künftig KI helfen, Betrügern schneller auf die Spur zu kommen. Ein weiteres großes Thema ist der Zivilschutz, also wie wir auf alle möglichen Krisen vorbereitet sind. Da muss mehr Tempo gemacht werden, so Hamburgs Innensenator Grote im Redaktionsnetzwerk Deutschland.
1: In Schorndorf bei Stuttgart ist ein Kleinkind in einem Auto tot aufgefunden worden. Offenbar war es stundenlang dort zurückgelassen worden. Laut Polizei soll die 44-jährige Mutter das Kind vergessen haben. Polizei und Staatsanwaltschaft ermitteln. Eine Obduktion soll die genaue Todesursache klären. Bei der Fußball-Weltmeisterschaft hat es die nächste Überraschung gegeben. Portugal hat gegen Kongo nur ein 1:1 Unentschieden hingelegt. Am Abend und in der Nacht unserer Zeit stehen noch die Partien England gegen Kroatien, Ghana gegen Panama und Usbekistan gegen Kolumbien an.
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1: Im Studio Anna Löwer. Die G7-Staaten sind sich nach ihrem Gipfel in Evian einig wie selten. Vor allem was die Unterstützung der Ukraine angeht. Laut Kanzler Merz gibt es zum ersten Mal, seitdem Donald Trump US-Präsident ist, eine gemeinsame Erklärung nach einem G7-Gipfel. Man sei sich einig, den Druck auf Russland zu erhöhen. Entsprechend positiv fällt Merz' Fazit nach dem Gipfel aus.
2: Hier in Evian hat sich unsere gemeinsame Hartnäckigkeit ausgezahlt. Keine Frage, es bleibt ein weiter schwieriger Weg zum Frieden, aber wir sind einen Schritt weitergekommen im Iran und auch in der Ukraine.
1: Zivilschutz und Sozialleistungen. Darum geht's bei der Innenministerkonferenz. Die Minister beraten, wie sich Deutschland besser für Krisen rüstet, etwa was die Versorgung der Bevölkerung angeht. Andererseits steht zur Debatte, die Sozialleistungen für EU-Ausländer zu kürzen. Angriffe, Bedrohungen, Sachbeschädigungen. In Deutschland gibt es weiter viele judenfeindliche Vorfälle. Meldestellen haben letztes Jahr 24 Fälle am Tag registriert. Die Zahlen waren nach dem Hamas-Überfall auf Israel und dem anschließenden Gaza-Krieg extrem nach oben gegangen und seitdem nicht wieder gesunken. Der Antisemitismusbeauftragte der Bundesregierung Klein sagt:
3: Das bedeutet, wir reden nicht über eine kurzfristige Reaktion auf tagespolitische Ereignisse. Wir reden über ein strukturelles Problem in unserer Gesellschaft. Das Kriegsgeschehen in Gaza diente vielen offensichtlich nur als Vorwand für die Verbreitung von Judenhass.
1: In Schorndorf bei Stuttgart ist ein Kleinkind in einem Auto tot aufgefunden worden. Offenbar war es stundenlang dort zurückgelassen worden. Laut Polizei soll die 44-jährige Mutter das Kind vergessen haben. Polizei und Staatsanwaltschaft ermitteln. Eine Obduktion soll die genaue Todesursache klären. Bei der Fußball-WM hat England mit 4:2 gegen Kroatien gewonnen. Zuvor hatte es Portugal nicht über ein 1:1 gegen den Kongo hinaus geschafft.
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1: Im Studio Anna Löwer. Unabhängiger von China werden. Dieses Ziel haben sich die G7-Staaten bei ihrem Gipfel im französischen Evian gesetzt. Dabei geht es um Rohstoffe und da vor allem um seltene Erden. Jana Klonikowski.
2: Genau, die werden ja vor allem in Technikprodukten wie Smartphones, E-Autos oder sogar in Raketen benötigt. Und China ist da weltweit der Hauptlieferant. Wie genau diese Abhängigkeit jetzt weniger werden soll, dazu sollen noch Maßnahmen erarbeitet werden. Die G7-Länder fordern außerdem auch von den großen Tech-Unternehmen, Kinder auf Online-Plattformen besser zu schützen. Es ist das erste Mal, dass es eine gemeinsame Erklärung aller G7-Staaten nach einem Gipfel gibt, seit Donald Trump US-Präsident ist.
1: Der Iran-Deal zur Beendigung des Krieges ist unterzeichnet. Nach Angaben beider Seiten setzten US-Präsident Trump und Irans Präsident Pezeshkian ihre Unterschriften gestern unter das Dokument. Eigentlich sollte das Abkommen morgen offiziell unterschrieben werden. Wie sind wir auf Krisen vorbereitet? Der Zivilschutz ist eines der großen Themen bei der Innenministerkonferenz in den nächsten Tagen. Hamburgs Innensenator Grote sagte dem Redaktionsnetzwerk Deutschland, dass Bund und Länder in den nächsten paar Jahren Tempo machen müssen. Und Bayerns Innenminister